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Aus Ankara begrüßt Sie heute Hakan Ören. 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

Nachrichten. Präsident der türkischen Großen Nationalversammlung, Numan Kurtulmuş, hat die Äußerung des israelischen Ministerpräsidiums gegen Staatspräsident Recep Tayyip Erdogan scharf kritisiert. Kurtulmuş erklärte, die maßlosen Äußerungen seien ein weiterer Ausdruck der Hilflosigkeit des israelischen Ministerpräsidenten Benjamin Netanyahu und seiner Regierung, die versuchten, sich der Verantwortung für die im Gazastreifen begangenen Verbrechen gegen die Menschlichkeit zu entziehen. Netanyahu könne mit seinen Vorwürfen gegen Türkei und Staatspräsident Erdogan weder seine eigenen Taten verdecken, noch die historischen Verantwortungen für die Geschehnisse in Gaza entkommen. Türkei werde weiterhin Menschen in Not unterstützen und entschieden an der Seite von Recht und Gerechtigkeit stehen, erklärte Parlamentspräsident Kurtulmuş. Netanyahu und seine Regierung würden sich früher oder später vor dem internationalen Recht für die Taten verantworten müssen.

Das Kommunikationsdirektorat hat die Äußerungen des israelischen Ministerpräsidenten gegen Staatspräsident Recep Tayyip Erdogan scharf zurückgewiesen. In einer Erklärung hieß es, die maßlosen Äußerungen des israelischen Ministerpräsidiums entbehrten hilfloser, historischer Fakten und politischer Ernsthaftigkeit. Sie seien ein weiteres Zeichen der Hilflosigkeit einer Regierung, die versuche, sich der Verantwortung für Kriegsverbrechen und Verbrechen gegen die Menschlichkeit zu entziehen. Die Aussagen vom israelischen Ministerpräsidenten Benjamin Netanyahu und seiner Regierung hätten weder in Israel noch in der Region oder der internationalen Gemeinschaft eine ernsthafte Wirkung. Das Kommunikationsdirektorat warf der israelischen Regierung zudem vor, die Auseinandersetzung mit Türkei für innenpolitische Zwecke und den Wahlkampf zu nutzen. Der Versuch der Netanyahu-Regierung, Türkei als neues Bedrohungsszenario darzustellen, sei Teil dieser Politik. Eine solche Eskalationsstrategie berge erhebliche Risiken für den regionalen und globalen Frieden sowie die Stabilität. Türkei werde weiterhin an der Seite der Unterdrückten und gegen die Unterdrücker stehen und sich unabhängig von den damit verbundenen Kosten für Frieden, Gerechtigkeit und Stabilität in der Region einsetzen, erklärte das Kommunikationsdirektorat. Die kolumbianische Regierung hat Türkei für die Lieferung humanitärer Hilfsgüter nach dem schweren Erdbeben vom 10. August gedankt. Das Beben hatte eine Stärke von 7,4. Das kolumbianische Außenministerium veröffentlichte Bilder der von Türkei über Turkish Airlines gelieferten Hilfsgüter. Die Lieferung umfasst mehr als eine Tonne Lebensmittel, über 900 Decken sowie 450 Gramm medizinischer Hilfsgüter und Medikamente. Die kolumbianischen Behörden würdigten die Unterstützung und Solidarität der türkischen Regierung.

und Bevölkerung. Zugleich teilte das Außenministerium mit, dass weiterhin humanitäre Hilfe und Unterstützung internationaler Partner im Land eintreffe. Die Übergabe der Hilfsgüter fand am 19. August am internationalen Flughafen El Dorado in Bogota statt. An der Zeremonie nahmen der türkische Botschafter in Bogota, Emir Salim Yüksel, sowie die Direktorin für Europa im kolumbianischen Außenministerium, Botschafterin Patricia Cortez, teil.

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1: Die USA und Iran haben sich vor den für Montag geplanten Bekanntgabe der neuen US-Sanktionen gegenseitig mit scharfen Stellungnahmen herausgefordert. US-Finanzminister Scott Bessent kündigte die härtesten Sanktionen der Geschichte an. Davon könnten auch wichtige Handelspartner vom Iran, darunter China, betroffen sein. Teheran bezeichnete sogenannte Sekundärsanktionen als völkerrechtswidrig. Gleichzeitig bleibt der Ölverkehr durch die Straße von Hormus erheblich beeinträchtigt. China, das den Großteil des von Iran exportierten Öls abnimmt, rief unterdessen zu einer diplomatischen Lösung auf. Russland hat in der Südostukraine ein belebtes Einkaufszentrum angegriffen. Mindestens 15 Menschen seien in der Großstadt Kirjiv-Riv getötet worden, teilten örtliche Behörden mit. Darunter seien auch Kinder. Demnach gibt es mehr als 130 Verletzte, unter ihnen 23 Kinder. Angaben zufolge kann die Opferzahl noch weiter steigen. Mehrere Geschäfte gerieten in dem Einkaufszentrum in Brand. Die russische Armee griff offenbar zunächst mit einer Langstreckendrohne an, später folgte ein Angriff mit einer weiteren Drohne. Ein bisher nicht verifiziertes Video zeigt eine Drohne, die auf das Dach eines Gebäudes stürzt, während aus dem Dach bereits Rauch aufsteigt. Die eingesetzten Drohnen sollen mit einem Stahltriebwerk ausgestattet worden sein. Russland stellt immer mehr Drohnen dieses Typs her. Sie fliegen deutlich schneller als herkömmliche Drohnen und sind dadurch schwerer abzufangen. Präsident Wladimir Selenskyj sprach in einem Beitrag auf Facebook von einem absolut zynischen und hinterhältigen Angriff auf ein gewöhnliches Einkaufszentrum. Auch er sprach von einem Angriff in zwei Wellen. Eine halbe Stunde nach dem ersten Treffer und dem Ausbruch eines Brandes folgte ein erneuter Angriff auf die Rettungskräfte, berichtet Selenskyj. Solche Angriffe sind schlichtweg Terrorakte. Die Welt müsse entsprechend darauf reagieren, mit echtem Druck auf den Aggressor. Damit Frieden herrschen kann, muss Russland tatsächlich zur Verantwortung gezogen werden, sagte Selenskyj zudem. An einer Schule in der schwedischen Stadt Fagersta hat ein Mann mit einem Schwert mehrere Menschen angegriffen. Ein Mensch starb, sagte ein Polizeisprecher. Drei Jugendliche seien verletzt worden, zwei davon schwer. Nach Informationen des schwedischen Rundfunks soll es sich bei den Schwerverletzten um zwei minderjährige Jungen handeln. Zu der toten Person gibt es bislang keine weiteren Angaben. Fagersta liegt etwa 170 Kilometer nordwestlich von der Hauptstadt Stockholm in der Provinz Westmanland. Der mutmaßliche Täter befindet sich in Polizeigewahrsam. Die Kurzvideoplattform TikTok zahlt 400 Millionen US-Dollar und legt damit Ermittlungen von US-Behörden wegen des Sammelns der Daten von Kindern bei. Mit dem Vergleich ist kein Schuldeingeständnis verbunden, wie das US-Justizministerium erklärte. Es wies darauf hin, dass TikTok seit Einreichung der Klage im Jahr 2024 erhebliche Änderungen an seinen Datenschutzrichtlinien und Geschäftspraktiken vorgenommen habe. TikTok äußerte sich zunächst nicht zu dem Vergleich. Meine Damen und Herren, von der Stimme Türkiyes hörten Sie die Nachrichten.

um der Welt zuzurufen, dass alle lebenswichtigen Dienste zum Erliegen gekommen sind, heulten in Gaza die Sirenen. Die Sirenen der Krankenwagen. Hätte die Welt nicht in Alarmbereitschaft versetzt werden müssen? Hätten nicht die Wege für Gaza geöffnet werden müssen? Während unschuldige Menschen in Krankenhäusern an Hunger und fehlenden Medikamenten starben, hätte die Welt nicht aufstehen und alle ihre Möglichkeiten mobilisieren müssen? Doch das geschah nicht. Palästinenser wurden getötet, ohne Unterschied zwischen Frauen, Kindern, Alten oder Kranken. Der in Gaza begangene Völkermord beschränkte sich nicht nur auf Menschen, sondern verwandelte sich in eine gewissenlose Zerstörung des gesamten Lebensraums der Zivilbevölkerung. Auf diesem kleinen, verwundeten Stück Land blieb keine Infrastruktur mehr bestehen. Krankenhäuser wurden gezielt bombardiert, in Brand gesetzt und dem Erdboden gleichgemacht. Die Welt war Zeuge, wie Palästinenser ihre Kranken auf Tragen, auf dem Rücken oder mit Pferdewagen evakuierten und wie medizinisches Personal verhaftet wurde. Seit Oktober 2023 hat Israel 1700 Gesundheitskräfte getötet. Nach Angaben medizinischer NGOs wurden mindestens 300 Beschäftigte im Gesundheitswesen ohne Anklage inhaftiert. Die wenigen noch funktionierenden Krankenhäuser wurden wiederholt bombardiert oder belagert, bis sie unbrauchbar waren. Werfen wir heute einen Blick auf die systematische Zerstörung, die den wertvollen Ärzten Gazas und den mit großer Mühe und mit Hilfe befreundeter Länder errichteten Krankenhäusern zugefügt wurde. Datum 3.

November 2023, Ort Al-Shifa-Krankenhaus im Süden Gazas. Wenn ich gehe, wer wird dann meine Patienten behandeln? Diese Worte sprach Dr. Hammam Aloch, der getötet wurde, weil er das Al-Shifa-Krankenhaus und seine Patienten nicht verließ. Er war der einzige Nephrologe des Krankenhauses. In seinem letzten Interview antwortete er auf die Frage der Moderatorin Emma Gutmann: Warum gehen Sie nicht mit Ihrer Familie in den Süden? Mit einer Gegenfrage, einer Frage, die eigentlich an die gesamte Menschheit gerichtet war. Wenn ich gehe, wer wird dann meine Patienten behandeln? Dr. Hammam Aloch fuhr fort: Wir sind keine Tiere. Wenn wir krank werden, haben wir das Recht auf angemessene Gesundheitsversorgung. Ich habe 14 Jahre meines Lebens im Medizinstudium nicht nur dafür aufgewendet, um einen Masterabschluss zu erlangen oder mein eigenes Leben über das meiner Patienten zu stellen. Glauben Sie, ich denke nur an mein eigenes Leben und nicht an meine Patienten. Ich frage Sie, gnädige Frau, war mein Grund, Medizin zu studieren, nur mein eigenes Leben zu bedenken? Das ist nicht der Grund, warum ich Arzt geworden bin. Israel griff sein Haus mit einem Luftangriff an und tötete ihn zusammen mit seiner Familie. Er ging, doch er hinterließ ein Gewissen, würdig in die Eingangstafeln von Krankenhäusern geschrieben zu werden. Wenn ich gehe, wer wird dann meine Patienten behandeln? Datum 2. Juli 2025. Wir werden unsere Patienten und Verwundeten ganz sicher nicht im Stich lassen. Lernen wir einen weiteren Arzt kennen, der die Ehre seines weißen Kittels um den Preis seines Lebens verteidigte, Dr. Marwan Al-Sultan. Er war kein Soldat, er trug keine Waffe, er trug seinen weißen Kittel und hielt ein Stethoskop in der Hand. Er war einer der letzten zwei Kardiologen in Gaza und Direktor des indonesischen Krankenhauses im Norden Gazas. Noch bevor das Krankenhaus getroffen wurde, wandte er sich mehrfach an die internationale Gemeinschaft und forderte sie auf, zum Schutz des Krankenhauses zu handeln. Als Israel von Dr. Marwan verlangte, das Krankenhaus zu verlassen, sagte er: Wir werden unsere Patienten und Verletzten ganz sicher nicht im Stich lassen. Während das Krankenhaus bombardiert wurde, rettete er weiter Leben. Die Besatzungskräfte nahmen das Gebäude ins Visier, in dem er Zuflucht gesucht hatte, und töteten den Arzt, seine Ehefrau, seine Tochter, seinen Schwiegersohn und seine Schwester. Lubna Al-Sultan, die überlebende Tochter des getöteten

0: Datum 28. Dezember 2024. Die Welt wurde Zeuge einer historischen Szene. Ein Kinderarzt im weißen Kittel ging allein und furchtlos durch die Trümmer. An seinem Ziel warteten israelische Soldaten, ausgerüstet mit Panzern und modernen Waffen, die keinerlei Recht anerkannten. Wer ihn sah, war sprachlos. Man sagte, wenn Mut eine Gestalt hätte, wäre es Abu Safia. Sein Name ist Hussam Abu Safia. Er ist Kinderarzt und Direktor des Kamal Adwan Krankenhauses im Norden Gazas. Die Welt sah ihn, wie er ein Krankenhaus schützte, das Totengebet für seinen Sohn leitete, trotz eigener Verletzungen Patienten behandelte und furchtlos allein auf Soldaten zuging. Warum ging er? Obwohl er wusste, dass er verhaftet, getötet oder inhaftiert und unmenschlicher Folter und Erniedrigung ausgesetzt werden könnte. Hören wir die Antwort vom leitenden Krankenpfleger des Kamal Adwan Krankenhaus, Nabil Hamid. Die Bewegungen der Panzer in der Nacht deuteten darauf hin, dass das Krankenhaus besetzt und gestürmt werden würde. Gegen 6 Uhr oder 7 Uhr morgens versuchten wir, die Menschen zu beruhigen. Über Lautsprecher riefen die israelischen Kräfte: Dr. Hussam, kommen Sie herunter. Hussam verließ entschlossen das Krankenhaus und ging auf die Panzer zu. Dr. Hussam behandelte die Menschen wie ein Vater, ein Bruder, ein Sohn, wie ein Familienmitglied. Er versuchte stets, die Bedürfnisse der Menschen im Krankenhaus und in seiner Umgebung zu erfüllen. Er und sein Team arbeiteten unter unvorstellbaren Bedingungen. Die israelische Armee rief das Krankenhaus häufig an und drohte manchmal mit Bombardierung. Wenn du nicht gehst, werden wir mit dir dasselbe tun wie mit dem Al-Shifa-Krankenhaus. Zerstörung und Massaker, sagte ein israelischer Koordinator. Er besaß eine doppelte Staatsbürgerschaft und erhielt mehrfach die Möglichkeit, das Krankenhaus zu verlassen. Doch insbesondere wegen des Mangels an Ärzten und medizinischem Personal bestand er darauf zu bleiben. Dr. Hussam war Kinderarzt, arbeitete im Krieg jedoch auch als Anästhesist, als Intensivmediziner und nahm Notfallpatienten auf. Im Oktober 2024 führte die israelische Armee eine Razzia im Kamal Adwan Krankenhaus durch und belagerte es. Nach den Operationen töteten sie seinen Sohn Ibrahim. Als wäre das nicht genug, verletzten sie auch ihn. Doch das hielt ihn nicht davon ab, seine humanitäre Mission fortzusetzen. Dr. Hussam Abu Safia blieb wie ein Leuchtturm, der in jeder Dunkelheit, gegen jede Unterdrückung und jede Tyrannei den richtigen Weg weist. In Gaza sind nicht nur Menschen zu Märtyrern geworden, auch Krankenhäuser, die im Dienst zerstört wurden, und Bäume, die mit Früchten an ihren Zweigen verbrannten, gehören dazu. Hören wir vom Märtyrertod eines Krankenhauses, dessen Fundament selbst vom Blut der Märtyrer geprägt war. Datum 21. März 2024. Das israelische Besatzungsregime nahm Mitte März seine Angriffe auf Gaza wieder auf, nachdem es die Waffenruhe gebrochen hatte, und eines der ersten Ziele dieser Angriffe war das Palästina-Türkei-Freundschaftskrankenhaus. Das Krankenhaus wurde mit Dynamit zerstört. Das Palästina-Türkei-Freundschaftskrankenhaus war das einzige Onkologie-Krankenhaus in Gaza. Kurz nach Beginn der Angriffe im Oktober 2023 wurde es von israelischen Besatzungskräften besetzt und als militärisches Hauptquartier genutzt. Das Krankenhaus trug auch die Erinnerung an den Angriff Israels vom 31. Mai 2010 auf das Schiff Mavi Marmara, das Teil der Gaza-Freiheitsflotte war, und unter dem Motto: Unsere Route ist Palästina, unsere Fracht ist Freiheit, humanitäre Hilfe nach Gaza bringen wollte, sowie an die 9 türkischen Hilfsfreiwilligen, die bei diesem Angriff ihr Leben verloren.
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Willkommen zu einer neuen Folge unserer Sendereihe Persönlichkeiten der türkischen Welt. In der heutigen Ausgabe beschäftigen wir uns mit dem Thema Der Dichter des Leidens, der Held einer Sache, Necip Fazıl Kısakürek. Sie hören eine Bewertung des Experten für internationale Beziehungen, Dr. Cemil Doğaç İpek. Wenn man die Namen aufzählt, die das letzte Jahrhundert der türkischen Literatur geprägt haben, gibt es einen Namen, der ganz oben auf der Liste stehen muss, Necip Fazıl Kısakürek. Er war nicht nur ein großer Dichter, sondern zugleich ein Denker, ein Mann der Sache und ein geistiger Wegweiser, der Generationen türkischer Jugendlicher Orientierung gab. Obwohl seit seinem Tod mehr als 40 Jahre vergangen sind, sind seine Verse noch immer in aller Munde und seine Gedanken weiterhin in den Köpfen präsent. Necip Fazıl wurde 1904 in Istanbul als Sohn einer alteingesessenen Familie geboren. Schon in jungen Jahren kam er mit der Literatur in Berührung. An der Marineschule erhielt er Unterricht von bedeutenden Persönlichkeiten seiner Zeit, darunter Yahya Kemal. Anschließend studierte er Philosophie an der Darülfünun und wurde später mit einem staatlichen Stipendium nach Paris an die Sorbonne geschickt. Necip Fazıl, der den Westen vor Ort kennenlernte und die westliche Philosophie aus ihren ursprünglichen Quellen studierte, kehrte nicht als Bewunderer, sondern als Beobachter zurück, der die Krise der westlichen Zivilisation erkannt hatte. Diese Erfahrung sollte die Grundlage seines späteren geistigen Wirkens bilden. Eine intellektuelle Haltung, die den Westen kennt, sich ihm aber nicht unterwirft und sich stattdessen auf die Werte der eigenen Zivilisation stützt. Bereits in seinen 20ern erlangte er mit seinen Gedichtbänden Örümcek Ağ und Kaldırımlar große Bekanntheit in der literarischen Welt. Das Gedicht Kaldırımlar wurde zu einem der meistgelesenen und meist auswendig gelernten Texte der türkischen Lyrik. Der Ruhm, den er schon in jungen Jahren erlangte, brachte ihm den Rang eines der bedeutendsten Dichter seiner Zeit ein. Der eigentliche Wendepunkt im Leben Necip Fazıls erfolgte 1934 mit seiner Begegnung mit Abdülhakim Arvasi Hazretleri. Diese Begegnung verwandelte einen Bohemien und Künstler in einen Mann, der sich einer geistigen Sache verschrieben hatte. Von nun an betrachtete er die Dichtung nicht mehr lediglich als ästhetische Beschäftigung, sondern als ein Mittel zur Suche nach der Wahrheit. Die großartigste Frucht dieser Suche war Chile, eines der Gipfelwerke der türkischen Lyrik. In Chile behandelte Necip Fazıl in einer einzigartigen Sprache die existenziellen Schmerzen des Menschen, die Spannung zwischen Materie und Geist sowie die Reise des Glaubens. Für ihn war Dichtung die Suche nach der absoluten Wahrheit und dieses Verständnis verlieh der türkischen Lyrik eine neue Tiefe. Die Zeitschrift Büyükdoğu, die er ab 1943 herausgab, wurde zum Zentrum seines geistigen Kampfes. Büyükdoğu war nicht nur eine Zeitschrift, sondern eine Schule, ein Ideal und ein Zentrum einer Bewegung, die die Rückbesinnung der Nation auf ihre eigenen Werte verteidigte. Aus diesem Grund wurde sie wiederholt verboten und der Meister musste mehrfach ins Gefängnis. Doch jedes Mal griff er noch entschlossener zu seiner Feder. Die Gefängnisse konnten ihn nicht einschüchtern, im Gegenteil, mit Werken wie Cinnet Mustatili verwandelte er sogar seine Erfahrung im Gefängnis in Literatur. Necip Fazıls Beitrag zur türkischen Literatur beschränkt sich nicht auf die Lyrik. Mit seinen Theaterstücken wie Bir Adam Yaratmak, Tohum, Reis Bey und Para verlieh er dem türkischen Theater philosophische Tiefe. Bir Adam Yaratmak zählt bis heute zu den Meisterwerken des türkischen Theaters. Mit Erinnerungen, Erzählungen, Romanen, historischen und politischen bzw. weltanschaulichen Werken veröffentlichte er mehr als 100 Bücher. In Ideologia Örgüsü legt er sein Gedankensystem dar. Mit Werken wie Ulu Hakan Abdülhamid Han widersprach er mutig der offiziellen Geschichtsdarstellung. Sein Gedicht Sakarya Türküsü ist gleichsam ein in Versen verfasstes Epos über den Kampf des türkischen Volkes um Unabhängigkeit und Zukunft. Das mit den Worten »Der Mensch ist wie Wasser, er fließt in Windungen dahin« beginnende Gedicht ist ein unsterblicher Text, der das Leiden und die Wiedergeburt Anatoliens beschreibt. Dass ihm die türkische Literaturstiftung im Jahr 1980 den Titel Sultanü'ş-Şuara, also Sultan der Dichter, verlieh, war die offizielle Anerkennung der literarischen Welt für ihre Dankeschuld ihm gegenüber. Musik.
Was Necip Fazıl zu einem Helden machte, war nicht allein die Kraft seiner Feder, sondern auch die Sache, für die er diese Feder einsetzte. Er war ein Kämpfer, der sich gegen die Entfremdung des türkischen Volkes von seinen geistigen Wurzeln stellte und die geistigen Werte der Nation mit dem nationalen Bewusstsein zu einer Einheit verband. Als er sich an die Jugend Anatoliens wandte, wünschte er sich eine Jugend, die im Bewusstsein lebte, die Zeit ist in mir und der Raum ist in mir anvertraut. Sein Ideal von Jugend war eine Generation, die zu ihrer Geschichte, ihrem Glauben und ihrer Nation stand, sich vom Nachahmungstrieb fernhielt und ihr eigenes Zivilisationsverständnis entwickelte. Der Meister widmete sein ganzes Leben dieser Sache, ohne irgendeine materielle Gegenleistung zu erwarten. Obwohl er ein bequemes Leben hätte führen können, entschied er sich für das Leiden. Obwohl er Applaus hätte erhalten können, zog er es vor, die Wahrheit laut auszusprechen. Als er am 25. Mai 1983 zu seinem Schöpfer heimkehrte, bestand das Vermächtnis, das er hinterließ, nicht nur aus Büchern. Es war vielmehr das Ideal einer Generation, die selbstbewusst ihren Wurzeln verbunden und bereit ist, in die Zukunft voranzuschreiten. Necip Fazıl Kısakürek ist ein Held der türkischen Literatur. Er ist ein Held, weil er seine Feder wie ein Schwert führte und für die Werte seines Volkes keinen Preis scheute. Er ist ein Held, weil er die türkische Lyrik sowohl ästhetisch als auch geistig auf ihren Höhepunkt führte. Er ist ein Held, weil er allen Generationen nach ihm die Hoffnung auf die Wiedergeburt der großen und einzigartigen türkischen Nation als Vermächtnis hinterließ. Heute ist es unsere Aufgabe, seine Werke zu lesen, sie unseren Jugendlichen näher zu bringen und die große Suche nach der Wahrheit, die in den Versen von Çile verborgen liegt, lebendig zu halten. Denn, wie der Meister sagte, der Tod ist etwas Schönes, eine Nachricht hinter dem Vorhang. Wenn er nicht schön wäre, wäre dann der Prophet gestorben. Wir gedenken dieses Mannes des Glaubens und der Sache, der selbst den Tod zu etwas Schönen machte, mit Barmherzigkeit, Dankbarkeit und Hochachtung. Möge seine Seele in Frieden ruhen und ihm das Paradies zuteil werden. Sie hörten die Bewertung des Experten für internationale Beziehungen Dr. Cemil Doğaç İpek.

Zum Schluss das Wichtigste in Schlagzeilen. Präsident der türkischen Großen Nationalversammlung Numan Kurtulmuş hat die Äußerungen des israelischen Ministerpräsidiums gegen Staatspräsident Recep Tayyip Erdogan scharf kritisiert. Das Kommunikationsdirektorat hat die Äußerungen des israelischen Ministerpräsidiums gegen Staatspräsident Recep Tayyip Erdogan zurückgewiesen. Meine Damen und Herren, somit geht die deutschsprachige Sendung von THT zu Ende. Mit dem Wunsch, Sie wieder antreffen zu können, sagen wir auf Wiederhören.

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Sie empfangen unsere Morgensendung über den Satelliten TürkSat 4A, unsere Mittagssendung im 19-Meter-Band auf 15.350 kHz sowie unsere Abendsendung im 31-Meter-Band auf 9.840 kHz. 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Außerdem hören Sie türkische Musik.

0: Nachrichten. Präsident der türkischen Großen Nationalversammlung, Numan Kurtulmuş, hat die Äußerung des israelischen Ministerpräsidiums gegen Staatspräsident Recep Tayyip Erdogan scharf kritisiert. Kurtulmuş erklärte, die maßlosen Äußerungen seien ein weiterer Ausdruck der Hilflosigkeit des israelischen Ministerpräsidenten Benjamin Netanyahu und seiner Regierung, die versuchten, sich der Verantwortung für die im Gazastreifen begangenen Verbrechen gegen die Menschlichkeit zu entziehen. Netanyahu könne mit seinen Vorwürfen gegen Türkei und Staatspräsident Erdogan weder seine eigenen Taten verdecken noch die historischen Verantwortungen für die Geschehnisse in Gaza entkommen. Türkei werde weiterhin Menschen in Not unterstützen und entschieden an der Seite von Recht und Gerechtigkeit stehen, erklärte Parlamentspräsident Kurtulmuş. Netanyahu und seine Regierung würden sich früher oder später vor dem internationalen Recht für die Taten verantworten müssen. Das Kommunikationsdirektorat hat die Äußerungen des israelischen Ministerpräsidenten gegen Staatspräsident Recep Tayyip Erdogan scharf zurückgewiesen. In einer Erklärung hieß es, die maßlosen Äußerungen des israelischen Ministerpräsidiums entbehrten historischer Fakten und politischer Ernsthaftigkeit. Sie seien ein weiteres Zeichen der Hilflosigkeit einer Regierung, die versuche, sich der Verantwortung für Kriegsverbrechen und Verbrechen gegen die Menschlichkeit zu entziehen. Die Aussagen vom israelischen Ministerpräsidenten Benjamin Netanyahu und seiner Regierung hätten weder in Israel noch in der Region oder der internationalen Gemeinschaft eine ernsthafte Wirkung. Das Kommunikationsdirektorat warf der israelischen Regierung zudem vor, die Auseinandersetzung mit Türkei für innenpolitische Zwecke und den Wahlkampf zu nutzen. Der Versuch der Netanyahu-Regierung, Türkei als neues Bedrohungsszenario darzustellen, sei Teil dieser Politik. Eine solche Eskalationsstrategie berge erhebliche Risiken für den regionalen und globalen Frieden sowie die Stabilität. Türkei werde weiterhin an der Seite der Unterdrückten und gegen die Unterdrücker stehen und sich unabhängig von den damit verbundenen Kosten für Frieden, Gerechtigkeit und Stabilität in der Region einsetzen, erklärte das Kommunikationsdirektorat. Die kolumbianische Regierung hat Türkei für die Lieferung humanitärer Hilfsgüter nach dem schweren Erdbeben vom 10. August gedankt. Das Beben hatte eine Stärke von 7,4. Das kolumbianische Außenministerium veröffentlichte Bilder der von Türkei über Turkish Airlines gelieferten Hilfsgüter. Die Lieferung umfasst mehr als eine Tonne Lebensmittel, über 900 Decken sowie 450 Gramm medizinischer Hilfsgüter und Medikamente. Die kolumbianischen Behörden würdigten die Unterstützung und Solidarität der türkischen Regierung und Bevölkerung. Zugleich teilte das Außenministerium mit, dass weiterhin humanitäre Hilfe und Unterstützung internationaler Partner im Land eintreffe. Die Übergabe der Hilfsgüter fand am 19. August am internationalen Flughafen El Dorado in Bogota statt. An der Zeremonie nahmen der türkische Botschafter in Bogota, Emir Salim Yüksel, sowie die Direktorin für Europa im kolumbianischen Außenministerium, Botschafterin Patricia Cortés, teil.
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0: Die USA und Iran haben sich vor den für Montag geplanten Bekanntgabe der neuen US-Sanktionen gegenseitig mit scharfen Stellungnahmen herausgefordert. US-Finanzminister Scott Bessent kündigte die härtesten Sanktionen der Geschichte an. Davon könnten auch wichtige Handelspartner vom Iran, darunter China, betroffen sein. Teheran bezeichnete sogenannte Sekundärsanktionen als völkerrechtswidrig. Gleichzeitig bleibt der Ölverkehr durch die Straße von Hormus erheblich beeinträchtigt. China, das den Großteil des von Iran exportierten Öls abnimmt, rief unterdessen zu einer diplomatischen Lösung auf. Russland hat in der Südostukraine ein belebtes Einkaufszentrum angegriffen. mindestens 15 Menschen seien in der Großstadt Kirjiv-Riv getötet worden, teilten örtliche Behörden mit. Darunter seien auch Kinder. Demnach gibt es mehr als 130 Verletzte, unter ihnen 23 Kinder. Angaben zufolge kann die Opferzahl noch weiter steigen. Mehrere Geschäfte gerieten in dem Einkaufszentrum in Brand. Die russische Armee griff offenbar zunächst mit einer Langstreckendrohne an. Später folgte ein Angriff mit einer weiteren Drohne. Ein bisher nicht verifiziertes Video zeigt eine Drohne, die auf das Dach eines Gebäudes stürzt, während aus dem Dach bereits Rauch aufsteigt. Die eingesetzten Drohnen sollen mit einem Stahltriebwerk ausgestattet worden sein. Russland stellt immer mehr Drohnen dieses Typs her. Sie fliegen deutlich schneller als herkömmliche Drohnen und sind dadurch schwerer abzufangen. Präsident Wladimir Selenskyj sprach in einem Beitrag auf Facebook von einem absolut zynischen und hinterhältigen Angriff auf ein gewöhnliches Einkaufszentrum. Auch er sprach von einem Angriff in zwei Wellen. Eine halbe Stunde nach dem ersten Treffer und dem Ausbruch eines Brandes folgte ein erneuter Angriff auf die Rettungskräfte, berichtet Selenskyj. Solche Angriffe sind schlichtweg Terrorakte. Die Welt müsse entsprechend darauf reagieren, mit echtem Druck auf den Aggressor. Damit Frieden herrschen kann, muss Russland tatsächlich zur Verantwortung gezogen werden, sagte Selenskyj zudem. An einer Schule in der schwedischen Stadt Fagersta hat ein Mann mit einem Schwert mehrere Menschen angegriffen. Ein Mensch starb, sagte ein Polizeisprecher. Drei Jugendliche seien verletzt worden, zwei davon schwer. Nach Informationen des schwedischen Rundfunks soll es sich bei den Schwerverletzten um zwei minderjährige Jungen handeln. Zu der toten Person gibt es bislang keine weiteren Angaben. Fagersta liegt etwa 170 Kilometer nordwestlich von der Hauptstadt Stockholm in der Provinz Westmanland. Der mutmaßliche Täter befindet sich in Polizeigewahrsam. Die Kurzvideoplattform TikTok zahlt 400 Millionen US-Dollar und legt damit Ermittlungen von US-Behörden wegen des Sammelns der Daten von Kindern bei. Mit dem Vergleich ist kein Schuldeingeständnis verbunden, wie das US-Justizministerium erklärte. Es wies darauf hin, dass TikTok seit Einreichung der Klage im Jahr 2024 erhebliche Änderungen an seinen Datenschutzrichtlinien und Geschäftspraktiken vorgenommen habe. TikTok äußerte sich zunächst nicht zu dem Vergleich. Meine Damen und Herren, von der Stimme Türkiers hörten Sie die Nachrichten. Jetzt geht es weiter mit türkischer Musik. Es singt Özlem Tekin, Dağları Deldim.

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1: Um der Welt zuzurufen, dass alle lebenswichtigen Dienste zum Erliegen gekommen sind, heulten in Gaza die Sirenen. Die Sirenen der Krankenwagen. Hätte die Welt nicht in Alarmbereitschaft versetzt werden müssen? Hätten nicht die Wege für Gaza geöffnet werden müssen? Wären unschuldige Menschen in Krankenhäusern an Hunger und fehlenden Medikamenten starben, hätte die Welt nicht aufstehen und alle ihre Möglichkeiten mobilisieren müssen? Doch das geschah nicht. Palästinenser wurden getötet, ohne Unterschied zwischen Frauen, Kindern, Alten oder Kranken. Der in Gaza begangene Völkermord beschränkte sich nicht nur auf Menschen, sondern verwandelte sich in eine gewissenlose Zerstörung des gesamten Lebensraums der Zivilbevölkerung. Auf diesem kleinen, verwundeten Stück Land blieb keine Infrastruktur mehr bestehen. Krankenhäuser wurden gezielt bombardiert, in Brand gesetzt und dem Erdboden gleichgemacht. Die Welt war Zeuge, wie Palästinenser ihre Kranken auf Tragen, auf dem Rücken oder mit Pferdewagen evakuierten und wie medizinisches Personal verhaftet wurde. Seit Oktober 2023 hat Israel 1700 Gesundheitskräfte getötet. Nach Angaben medizinischer NGOs wurden mindestens 300 Beschäftigte im Gesundheitswesen ohne Anklage inhaftiert. Die wenigen noch funktionierenden Krankenhäuser wurden wiederholt bombardiert oder belagert, bis sie unbrauchbar waren. Werfen wir heute einen Blick auf die systematische Zerstörung, die den wertvollen Ärzten Gazas und den mit großer Mühe und mit Hilfe befreundeter Länder errichteten Krankenhäusern zugefügt wurde. Datum 3. November 2023, Ort Al-Shifa-Krankenhaus im Süden Gazas. Wenn ich gehe, wer wird dann meine Patienten behandeln? Diese Worte sprach Dr. Hammam Aloch, der getötet wurde, weil er das Al-Shifa-Krankenhaus und seine Patienten nicht verließ. Er war der einzige Nephrologe des Krankenhauses. In seinem letzten Interview antwortete er auf die Frage der Moderatorin Emma Gutmann. Warum gehen Sie nicht mit Ihrer Familie in den Süden? Mit einer Gegenfrage, einer Frage, die eigentlich an die gesamte Menschheit gerichtet war. Wenn ich gehe, wer wird dann meine Patienten behandeln? Dr. Hammam Aloch fuhr fort. Wir sind keine Tiere. Wenn wir krank werden, haben wir das Recht auf angemessene Gesundheitsversorgung. Ich habe 14 Jahre meines Lebens im Medizinstudium nicht nur dafür aufgewendet, um einen Masterabschluss zu erlangen oder mein eigenes Leben über das meiner Patienten zu stellen. Glauben Sie, ich denke nur an mein eigenes Leben und nicht an meine Patienten. Ich frage Sie, gnädige Frau, war mein Grund, Medizin zu studieren, nur mein eigenes Leben zu bedenken? Das ist nicht der Grund, warum ich Arzt geworden bin. Israel griff sein Haus mit einem Luftangriff an und tötete ihn zusammen mit seiner Familie. Er ging, doch er hinterließ ein Gewissen, würdig in die Eingangstafeln von Krankenhäusern geschrieben zu werden. Wenn ich gehe, wer wird dann meine Patienten behandeln? Datum 2. Juli 2025. Wir werden unsere Patienten und Verwundeten ganz sicher nicht im Stich lassen. Lernen wir einen weiteren Arzt kennen, der die Ehre seines weißen Kittels um den Preis seines Lebens verteidigte, Dr. Marwan al-Sultan. Er war kein Soldat, er trug keine Waffe, er trug seinen weißen Kittel und hielt ein Stethoskop in der Hand. Er war einer der letzten zwei Kardiologen in Gaza und Direktor des Indonesischen

0: Krankenhauses im Norden Gazas. Noch bevor das Krankenhaus getroffen wurde, wandte er sich mehrfach an die internationale Gemeinschaft und forderte sie auf, zum Schutz des Krankenhauses zu handeln. Als Israel von Dr. Marwan verlangte, das Krankenhaus zu verlassen, sagte er: "Wir werden unsere Patienten und Verletzten ganz sicher nicht im Stich lassen." Während das Krankenhaus bombardiert wurde, rettete er weiter Leben. Die Besatzungskräfte nahmen das Gebäude ins Visier, in dem er Zuflucht gesucht hatte, und töteten den Arzt, seine Ehefrau, seine Tochter, seinen Schwiegersohn und seine Schwester. Lubna al-Sultan, die überlebende Tochter des getöteten Arztes, sagte: "Israel zielte nur auf das Zimmer, in dem er war, genau auf sein Zimmer, genau auf seinen Aufenthaltsort. Direkt auf ihn wurde eine Rakete abgefeuert." An jenem Tag wurde nicht nur ein Arzt mit Diplom getötet. Es wurde ein Mediziner getötet, der die Medizin mit Mitgefühl verband und Heilung nicht nur für den Körper, sondern auch für die Seele seiner Patienten brachte. Ein Symbol für Hingabe, Standhaftigkeit und Aufrichtigkeit wurde ausgelöscht. Datum 28. Dezember 2024. Die Welt wurde Zeuge einer historischen Szene. Ein Kinderarzt im weißen Kittel ging allein und furchtlos durch die Trümmer. An seinem Ziel warteten israelische Soldaten, ausgerüstet mit Panzern und modernen Waffen, die keinerlei Recht anerkannten. Wer ihn sah, war sprachlos. Man sagte, wenn Mut eine Gestalt hätte, wäre es Abu Safia. Sein Name ist Hussam Abu Safia. Er ist Kinderarzt und Direktor des Kamal Adwan Krankenhauses im Norden Gazas. Die Welt sah ihn, wie er ein Krankenhaus schützte, das Totengebet für seinen Sohn leitete, trotz eigener Verletzungen Patienten behandelte und furchtlos allein auf Soldaten zuging. Warum ging er? Obwohl er wusste, dass er verhaftet, getötet oder inhaftiert und unmenschlicher Folter und Erniedrigung ausgesetzt werden könnte. Hören wir die Antwort vom leitenden Krankenpfleger des Kamal Adwan Krankenhaus, Nabil Hamid. Die Bewegungen der Panzer in der Nacht deuteten darauf hin, dass das Krankenhaus besetzt und gestürmt werden würde. Gegen 6 Uhr oder 7 Uhr morgens versuchten wir, die Menschen zu beruhigen. Über Lautsprecher riefen die israelischen Kräfte: "Dr. Hussam, kommen Sie herunter." Hussam verließ entschlossen das Krankenhaus und ging auf die Panzer zu. Dr. Hussam behandelte die Menschen wie ein Vater, ein Bruder, ein Sohn, wie ein Familienmitglied. Er versuchte stets, die Bedürfnisse der Menschen im Krankenhaus und in seiner Umgebung zu erfüllen. Er und sein Team arbeiteten unter unvorstellbaren Bedingungen. Die israelische Armee rief das Krankenhaus häufig an und drohte manchmal mit Bombardierung. "Wenn du nicht gehst, werden wir mit dir dasselbe tun wie mit dem Al-Shifa-Krankenhaus. Zerstörung und Massaker", sagte ein israelischer Koordinator. Er besaß eine doppelte Staatsbürgerschaft und erhielt mehrfach die Möglichkeit, das Krankenhaus zu verlassen. Doch insbesondere wegen des Mangels an Ärzten und medizinischem Personal bestand er darauf zu bleiben. Dr. Hussam war Kinderarzt, arbeitete im Krieg jedoch auch als Anästhesist, als Intensivmediziner und nahm Notfallpatienten auf. Im Oktober 2024 führte die israelische Armee eine Razzia im Kamal Adwan Krankenhaus durch und belagerte es. Nach den Operationen töteten sie seinen Sohn Ibrahim. Als wäre das nicht genug, verletzten sie auch ihn. Doch das hielt ihn nicht davon ab, seine humanitäre Mission fortzusetzen. Dr. Hussam Abu Safia blieb wie ein Leuchtturm, der in jeder Dunkelheit, gegen jede Unterdrückung und jede Tyrannei den richtigen Weg weist. In Gaza sind nicht nur Menschen zu Märtyrern geworden, auch Krankenhäuser, die im Dienst zerstört wurden, und Bäume, die mit Früchten an ihren Zweigen verbrannten, gehören dazu. Hören wir vom Märtyrertod eines Krankenhauses, dessen Fundament selbst vom Blut der Märtyrer geprägt war. Datum 21. März 2024. Das israelische Besatzungsregime nahm Mitte März seine Angriffe auf Gaza wieder auf, nachdem es die Waffenruhe gebrochen hatte, und eines der ersten Ziele dieser Angriffe war das Palästina-Türkei-Freundschaftskrankenhaus. Das Krankenhaus wurde mit Dynamit zerstört. Das Palästina-Türkei-Freundschaftskrankenhaus war das einzige Onkologie-Krankenhaus in Gaza. Kurz nach Beginn der Angriffe im Oktober 2023 wurde es von israelischen Besatzungskräften besetzt und als militärisches Hauptquartier genutzt. Das Krankenhaus trug auch die Erinnerung an den Angriff Israels vom 31. Mai 2010 auf das Schiff Mavi Marmara, das Teil der Gaza-Freiheitsflotte war, und unter dem Motto: "Unsere Route ist Palästina, unsere Fracht ist Freiheit", humanitäre Hilfe nach Gaza bringen wollte, sowie an die 9 türkischen Hilfsfreiwilligen, die bei diesem Angriff ihr Leben verloren.
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Willkommen zu einer neuen Folge unserer Sendereihe Persönlichkeiten der türkischen Welt. In der heutigen Ausgabe beschäftigen wir uns mit dem Thema Der Dichter des Leidens, der Held einer Sache, Necip Fazıl Kısakürek. Sie hören eine Bewertung des Experten für internationale Beziehungen, Dr. Cemil Doğaç İpek. Wenn man die Namen aufzählt, die das letzte Jahrhundert der türkischen Literatur geprägt haben, gibt es einen Namen, der ganz oben auf der Liste stehen muss, Necip Fazıl Kısakürek. Er war nicht nur ein großer Dichter, sondern zugleich ein Denker, ein Mann der Sache und ein geistiger Wegweiser, der Generationen türkischer Jugendlicher Orientierung gab. Obwohl seit seinem Tod mehr als 40 Jahre vergangen sind, sind seine Verse noch immer in aller Munde und seine Gedanken weiterhin in den Köpfen präsent. Necip Fazıl wurde 1904 in Istanbul als Sohn einer alteingesessenen Familie geboren. Schon in jungen Jahren kam er mit der Literatur in Berührung. An der Marineschule erhielt er Unterricht von bedeutenden Persönlichkeiten seiner Zeit, darunter Yahya Kemal. Anschließend studierte er Philosophie an der Darülfünun und wurde später mit einem staatlichen Stipendium nach Paris an die Sorbonne geschickt. Necip Fazıl, der den Westen vor Ort kennenlernte und die westliche Philosophie aus ihren ursprünglichen Quellen studierte, kehrte nicht als Bewunderer, sondern als Beobachter zurück, der die Krise der westlichen Zivilisation erkannt hatte. Diese Erfahrung sollte die Grundlage seines späteren geistigen Wirkens bilden. Eine intellektuelle Haltung, die den Westen kennt, sich ihm aber nicht unterwirft und sich stattdessen auf die Werte der eigenen Zivilisation stützt. Bereits in seinen Zwanzigern erlangte er mit seinen Gedichtbänden Örümcek Ağ und Kaldırımlar große Bekanntheit in der literarischen Welt. Das Gedicht Kaldırımlar wurde zu einem der meistgelesenen und meist auswendig gelernten Texte der türkischen Lyrik. Der Ruhm, den er schon in jungen Jahren erlangte, brachte ihm den Rang eines der bedeutendsten Dichter seiner Zeit ein. Der eigentliche Wendepunkt im Leben Necip Fazıls erfolgte 1934 mit seiner Begegnung mit Abdülhakim Arvasi Hazretleri. Diese Begegnung verwandelte einen Bohemien und Künstler in einen Mann, der sich einer geistigen Sache verschrieben hatte. Von nun an betrachtete er die Dichtung nicht mehr lediglich als ästhetische Beschäftigung, sondern als ein Mittel zur Suche nach der Wahrheit. Die großartigste Frucht dieser Suche war Chile, eines der Gipfelwerke der türkischen Lyrik. In Chile behandelte Necip Fazıl in einer einzigartigen Sprache die existenziellen Schmerzen des Menschen, die Spannung zwischen Materie und Geist sowie die Reise des Glaubens. Für ihn war Dichtung die Suche nach der absoluten Wahrheit und dieses Verständnis verlieh der türkischen Lyrik eine neue Tiefe. Die Zeitschrift Büyükdo, die er ab 1943 herausgab, wurde zum Zentrum seines geistigen Kampfes. Büyükdo war nicht nur eine Zeitschrift, sondern eine Schule, ein Ideal und ein Zentrum einer Bewegung, die die Rückbesinnung der Nation auf ihre eigenen Werte verteidigte. Aus diesem Grund wurde sie wiederholt verboten und der Meister musste mehrfach ins Gefängnis.

Doch jedes Mal griff er noch entschlossener zu seiner Feder. Die Gefängnisse konnten ihn nicht einschüchtern, im Gegenteil, mit Werken wie Ginette Mustatili verwandelte er sogar seine Erfahrung im Gefängnis in Literatur. Necip Fazıls Beitrag zur türkischen Literatur beschränkt sich nicht auf die Lyrik mit seinen Theaterstücken wie Bir Adam Yaratmak, Tohum, Reis Bey und Para verlieh er dem türkischen Theater philosophische Tiefe. Bir Adam Yaratmak zählt bis heute zu den Meisterwerken des türkischen Theaters. Mit Erinnerungen, Erzählungen, Romanen, historischen und politischen bzw. weltanschaulichen Werken veröffentlichte er mehr als 100 Bücher. In Ideologia Örgüsü legte er sein Gedankensystem dar. Mit Werken wie Ulu Hakan Abdülhamid Han widersprach er mutig der offiziellen Geschichtsdarstellung. Sein Gedicht Sakarya Türküsü ist gleichsam ein in Versen verfasstes Epos über den Kampf des türkischen Volkes um Unabhängigkeit und Zukunft. Das mit den Worten »Der Mensch ist wie Wasser, er fließt in Windungen dahin« beginnende Gedicht ist ein unsterblicher Text, der das Leiden und die Wiedergeburt Anatoliens beschreibt. Dass ihm die türkische Literaturstiftung im Jahr 1980 den Titel Sultanü'ş-Şuara, also Sultan der Dichter, verlieh, war die offizielle Anerkennung der literarischen Welt für ihre Dankeschuld ihm gegenüber. Was Necip Fazıl zu einem Helden machte, war nicht allein die Kraft seiner Feder, sondern auch die Sache, für die er diese Feder einsetzte. Er war ein Kämpfer, der sich gegen die Entfremdung des türkischen Volkes von seinen geistigen Wurzeln stellte und die geistigen Werte der Nation mit dem nationalen Bewusstsein zu einer Einheit verband. Als er sich an die Jugend Anatoliens wandte, wünschte er sich eine Jugend, die im Bewusstsein lebte, die Zeit ist in mir und der Raum ist in mir anvertraut. Sein Ideal von Jugend war eine Generation, die zu ihrer Geschichte, ihrem Glauben und ihrer Nation stand, sich vom Nachahmungstrieb fernhielt und ihr eigenes Zivilisationsverständnis entwickelte. Der Meister widmete sein ganzes Leben dieser Sache, ohne irgendeine materielle Gegenleistung zu erwarten. Obwohl er ein bequemes Leben hätte führen können, entschied er sich für das Leiden. Obwohl er Applaus hätte erhalten können, zog er es vor, die Wahrheit laut auszusprechen. Als er am 25. Mai 1983 zu seinem Schöpfer heimkehrte, bestand das Vermächtnis, das er hinterließ, nicht nur aus Büchern. Es war vielmehr das Ideal einer Generation, die selbstbewusst ihren Wurzeln verbunden und bereit ist, in die Zukunft voranzuschreiten. Necip Fazıl Kısakürek ist ein Held der türkischen Literatur. Er ist ein Held, weil er seine Feder wie ein Schwert führte und für die Werte seines Volkes keinen Preis scheute. Er ist ein Held, weil er die türkische Lyrik sowohl ästhetisch als auch geistig auf ihren Höhepunkt führte. Er ist ein Held, weil er allen Generationen nach ihm die Hoffnung auf die Wiedergeburt der großen und einzigartigen türkischen Nation als Vermächtnis hinterließ. Heute ist es unsere Aufgabe, seine Werke zu lesen, sie unseren Jugendlichen näher zu bringen und die große Suche nach der Wahrheit, die in den Versen von Chile verborgen liegt, lebendig zu halten. Denn, wie der Meister sagte, der Tod ist etwas Schönes, eine Nachricht hinter dem Vorhang. Wenn er nicht schön wäre, wäre dann der Prophet gestorben. Wir gedenken dieses Mannes des Glaubens und der Sache, der selbst den Tod zu etwas Schönen machte, mit Barmherzigkeit, Dankbarkeit und Hochachtung. Möge seine Seele in Frieden ruhen und ihm das Paradies zuteil werden. Sie hörten die Bewertung des Experten für internationale Beziehungen Dr. Cemil Doğaç İpek.

Zum Schluss das Wichtigste in Schlagzeilen. Präsident der türkischen Großen Nationalversammlung Numan Kurtulmuş hat die Äußerungen des israelischen Ministerpräsidiums gegen Staatspräsident Recep Tayyip Erdogan scharf kritisiert. Das Kommunikationsdirektorat hat die Äußerungen des israelischen Ministerpräsidiums gegen Staatspräsident Recep Tayyip Erdogan zurückgewiesen. Meine Damen und Herren, somit geht die deutschsprachige Sendung von THT zu Ende. Mit dem Wunsch, Sie wieder antreffen zu können, sagen wir auf Wiederhören.

0: Nachrichten. Präsident der türkischen Großen Nationalversammlung, Numan Kurtulmuş, hat die Äußerung des israelischen Ministerpräsidiums gegen Staatspräsident Recep Tayyip Erdogan scharf kritisiert. Kurtulmuş erklärte, die maßlosen Äußerungen seien ein weiterer Ausdruck der Hilflosigkeit des israelischen Ministerpräsidenten Benjamin Netanyahu und seiner Regierung, die versuchten, sich der Verantwortung für die im Gazastreifen begangenen Verbrechen gegen die Menschlichkeit zu entziehen. Netanyahu könne mit seinen Vorwürfen gegen Türkei und Staatspräsident Erdogan weder seine eigenen Taten verdecken, noch die historischen Verantwortungen für die Geschehnisse in Gaza entkommen. Türkei werde weiterhin Menschen in Not unterstützen und entschieden an der Seite von Recht und Gerechtigkeit stehen, erklärte Parlamentspräsident Kurtulmuş. Netanyahu und seine Regierung würden sich früher oder später vor dem internationalen Recht für die Taten verantworten müssen. Das Kommunikationsdirektorat hat die Äußerungen des israelischen Ministerpräsidenten gegen Staatspräsident Recep Tayyip Erdogan scharf zurückgewiesen. In einer Erklärung hieß es, die maßlosen Äußerungen des israelischen Ministerpräsidiums entbehrten historischer Fakten und politischer Ernsthaftigkeit. Sie seien ein weiteres Zeichen der Hilflosigkeit einer Regierung, die versuche, sich der Verantwortung für Kriegsverbrechen und Verbrechen gegen die Menschlichkeit zu entziehen. Die Aussagen vom israelischen Ministerpräsidenten Benjamin Netanyahu und seiner Regierung hätten weder in Israel noch in der Region oder der internationalen Gemeinschaft eine ernsthafte Wirkung. Das Kommunikationsdirektorat warf der israelischen Regierung zudem vor, die Auseinandersetzung mit Türkei für innenpolitische Zwecke und den Wahlkampf zu nutzen. Der Versuch der Netanyahu-Regierung, Türkei als neues Bedrohungsszenario darzustellen, sei Teil dieser Politik. Eine solche Eskalationsstrategie berge erhebliche Risiken für den regionalen und globalen Frieden sowie die Stabilität. Türkei werde weiterhin an der Seite der Unterdrückten und gegen die Unterdrücker stehen und sich unabhängig von den damit verbundenen Kosten für Frieden, Gerechtigkeit und Stabilität in der Region einsetzen, erklärte das Kommunikationsdirektorat. Die kolumbianische Regierung hat Türkei für die Lieferung humanitärer Hilfsgüter nach dem schweren Erdbeben vom 10. August gedankt. Das Beben hatte eine Stärke von 7,4. Das kolumbianische Außenministerium veröffentlichte Bilder der von Türkei über Turkish Airlines gelieferten Hilfsgüter. Die Lieferung umfasst mehr als eine Tonne Lebensmittel, über 900 Decken sowie 450 Gramm medizinischer Hilfsgüter und Medikamente. Die kolumbianischen Behörden würdigten die Unterstützung und Solidarität der türkischen Regierung und Bevölkerung. Zugleich teilte das Außenministerium mit, dass weiterhin humanitäre Hilfe und Unterstützung internationaler Partner im Land eintreffe. Die Übergabe der Hilfsgüter fand am 19. August am internationalen Flughafen El Dorado in Bogota statt. An der Zeremonie nahmen der türkische Botschafter in Bogota, Emir Salim Yüksel, sowie die Direktorin für Europa im kolumbianischen Außenministerium, Botschafterin Patricia Cortés, teil.
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0: Die USA und Iran haben sich vor der für Montag geplanten Bekanntgabe der neuen US-Sanktionen gegenseitig mit scharfen Stellungnahmen herausgefordert. US-Finanzminister Scott Bessent kündigte die härtesten Sanktionen der Geschichte an. Davon könnten auch wichtige Handelspartner vom Iran, darunter China, betroffen sein. Teheran bezeichnete sogenannte Sekundärsanktionen als völkerrechtswidrig. Gleichzeitig bleibt der Ölverkehr durch die Straße von Hormus erheblich beeinträchtigt. China, das den Großteil des von Iran exportierten Öls

abnimmt, rief unterdessen zu einer diplomatischen Lösung auf. Russland hat in der Südostukraine ein belebtes Einkaufszentrum angegriffen. Mindestens 15 Menschen seien in der Großstadt Kirjiv getötet worden, teilten örtliche Behörden mit. Darunter seien auch Kinder. Demnach gibt es mehr als 130 Verletzte, unter ihnen 23 Kinder. Angaben zufolge kann die Opferzahl noch weiter steigen. Mehrere Geschäfte gerieten in dem Einkaufszentrum in Brand. Die russische Armee griff offenbar zunächst mit einer Langstreckendrohne an, später folgte ein Angriff mit einer weiteren Drohne. Ein bisher nicht verifiziertes Video zeigt eine Drohne, die auf das Dach eines Gebäudes stürzt, während aus dem Dach bereits Rauch aufsteigt. Die eingesetzten Drohnen sollen mit einem Stahltriebwerk ausgestattet worden sein. Russland stellt immer mehr Drohnen dieses Typs her. Sie fliegen deutlich schneller als herkömmliche Drohnen und sind dadurch schwerer abzufangen. Präsident Wladimir Selenskyj sprach in einem Beitrag auf Facebook von einem absolut zynischen und hinterhältigen Angriff auf ein gewöhnliches Einkaufszentrum. Auch er sprach von einem Angriff in zwei Wellen. Eine halbe Stunde nach dem ersten Treffer und dem Ausbruch eines Brandes folgte ein erneuter Angriff auf die Rettungskräfte, berichtet Selenskyj. Solche Angriffe sind schlichtweg Terrorakte. Die Welt müsse entsprechend darauf reagieren, mit echtem Druck auf den Aggressor. Damit Frieden herrschen kann, muss Russland tatsächlich zur Verantwortung gezogen werden, sagte Selenskyj zudem. An einer Schule in der schwedischen Stadt Fagersta hat ein Mann mit einem Schwert mehrere Menschen angegriffen. Ein Mensch starb, sagte ein Polizeisprecher. Drei Jugendliche seien verletzt worden, zwei davon schwer. Nach Informationen des schwedischen Rundfunks soll es sich bei den Schwerverletzten um zwei minderjährige Jungen handeln. Zu der toten Person gibt es bislang keine weiteren Angaben. Fagersta liegt etwa 170 Kilometer nordwestlich von der Hauptstadt Stockholm in der Provinz Westmanland. Der mutmaßliche Täter befindet sich in Polizeigewahrsam. Die Kurzvideoplattform TikTok zahlt 400 Millionen US-Dollar und legt damit Ermittlungen von US-Behörden wegen des Sammelns der Daten von Kindern bei. Mit dem Vergleich ist kein Schuldeingeständnis verbunden, wie das US-Justizministerium erklärte. Es wies darauf hin, dass TikTok seit Einreichung der Klage im Jahr 2024 erhebliche Änderungen an seinen Datenschutzrichtlinien und Geschäftspraktiken vorgenommen habe. TikTok äußerte sich zunächst nicht zu dem Vergleich. Meine Damen und Herren, von der Stimme Türkiers hörten Sie die Nachrichten. Jetzt geht es weiter mit türkischer Musik. Es singt Özlem Tekin, Dağları Deldim.

Um der Welt zuzurufen, dass alle lebenswichtigen Dienste zum Erliegen gekommen sind, heulten in Gaza die Sirenen. Die Sirenen der Krankenwagen. Hätte die Welt nicht in Alarmbereitschaft versetzt werden müssen? Hätten nicht die Wege für Gaza geöffnet werden müssen? Während unschuldige Menschen in Krankenhäusern an Hunger und fehlenden Medikamenten starben, hätte die Welt nicht aufstehen und alle ihre Möglichkeiten mobilisieren müssen? Doch das geschah nicht. Palästinenser wurden getötet, ohne Unterschied zwischen Frauen, Kindern, Alten oder Kranken. Der in Gaza begangene Völkermord beschränkte sich nicht nur auf Menschen, sondern verwandelte sich in eine gewissenlose Zerstörung des gesamten Lebensraums der Zivilbevölkerung. Auf diesem kleinen, verwundeten Stück Land blieb keine Infrastruktur mehr bestehen. Krankenhäuser wurden gezielt bombardiert, in Brand gesetzt und dem Erdboden gleichgemacht. Die Welt war Zeuge, wie Palästinenser ihre Kranken auf Tragen, auf dem Rücken oder mit Pferdewagen evakuierten und wie medizinisches Personal verhaftet wurde. Seit Oktober 2023 hat Israel 1.700 Gesundheitskräfte getötet. Nach Angaben medizinischer NGOs wurden mindestens 300 Beschäftigte im Gesundheitswesen ohne Anklage inhaftiert. Die wenigen noch funktionierenden Krankenhäuser wurden wiederholt bombardiert oder belagert, bis sie unbrauchbar waren. Werfen wir heute einen Blick auf die systematische Zerstörung, die den wertvollen Ärzten Gazas und den mit großer Mühe und mit Hilfe befreundeter Länder errichteten Krankenhäusern zugefügt wurde. Datum 3. November 2023, Ort Al-Shifa Krankenhaus im Süden Gazas. Wenn ich gehe, wer wird dann meine Patienten behandeln? Diese Worte sprach Dr. Hammam Aloch, der getötet wurde, weil er das Al-Shifa Krankenhaus und seine Patienten nicht verließ. Er war der einzige Nephrologe des Krankenhauses. In seinem letzten Interview antwortete er auf die Frage der Moderatorin Emma Gutman: Warum gehen Sie nicht mit Ihrer Familie in den Süden? Mit einer Gegenfrage, einer Frage, die eigentlich an die gesamte Menschheit gerichtet war. Wenn ich gehe, wer wird dann meine Patienten behandeln? Dr. Hammam Alloh fuhr fort: Wir sind keine Tiere. Wenn wir krank werden, haben wir das Recht auf angemessene Gesundheitsversorgung. Ich habe 14 Jahre meines Lebens im Medizinstudium nicht nur dafür aufgewendet, um einen Masterabschluss zu erlangen oder mein eigenes Leben über das meiner Patienten zu stellen. Glauben Sie, ich denke nur an mein eigenes Leben und nicht an meine Patienten. Ich frage Sie, gnädige Frau, war mein Grund, Medizin zu studieren, nur mein eigenes Leben zu bedenken? Das ist nicht der Grund, warum ich Arzt geworden bin. Israel griff sein Haus mit einem Luftangriff an und tötete ihn zusammen mit seiner Familie. Er ging, doch er hinterließ ein Gewissen, würdig in die Eingangstafeln von Krankenhäusern geschrieben zu werden. Wenn ich gehe, wer wird dann meine Patienten behandeln? Datum 2. Juli 2025. Wir werden unsere Patienten und Verwundeten ganz sicher nicht im Stich lassen. Lernen wir einen weiteren Arzt kennen, der die Ehre seines weißen Kittels um den Preis seines Lebens verteidigte, Dr. Marwan Al.

Sultan. Er war kein Soldat, er trug keine Waffe, er trug seinen weißen Kittel und hielt ein Stethoskop in der Hand. Er war einer der letzten zwei Kardiologen in Gaza und Direktor des indonesischen Krankenhauses im Norden Gazas. Noch bevor das Krankenhaus getroffen wurde, wandte er sich mehrfach an die internationale Gemeinschaft und forderte sie auf, zum Schutz des Krankenhauses zu handeln. Als Israel von Dr. Marwan verlangte, das Krankenhaus zu verlassen, sagte er: "Wir werden unsere Patienten und Verletzten ganz sicher nicht im Stich lassen." Während das Krankenhaus bombardiert wurde, rettete er weiter Leben. Die Besatzungskräfte nahmen das Gebäude ins Visier, in dem er Zuflucht gesucht hatte, und töteten den Arzt, seine Ehefrau, seine Tochter, seinen Schwiegersohn und seine Schwester. Lubna al-Sultan, die überlebende Tochter des getöteten Arztes, sagte: "Israel zielte nur auf das Zimmer, in dem er war, genau auf sein Zimmer, genau auf seinen Aufenthaltsort. Direkt auf ihn wurde eine Rakete abgefeuert." An jenem Tag wurde nicht nur ein Arzt mit Diplom getötet. Es wurde ein Mediziner getötet, der die Medizin mit Mitgefühl verband und Heilung nicht nur für den Körper, sondern auch für die Seele seiner Patienten brachte. Ein Symbol für Hingabe, Standhaftigkeit und Aufrichtigkeit wurde ausgelöscht. Datum 28. Dezember 2024. Die Welt wurde Zeuge einer historischen Szene. Ein Kinderarzt im weißen Kittel ging allein und furchtlos durch die Trümmer. An seinem Ziel warteten israelische Soldaten, ausgerüstet mit Panzern und modernen Waffen, die keinerlei Recht anerkannten. Wer ihn sah, war sprachlos. Man sagte, wenn Mut eine Gestalt hätte, wäre es Abu Safia. Sein Name ist Hussam Abu Safia. Er ist Kinderarzt und Direktor des Kamal Adwan Krankenhauses im Norden Gazas. Die Welt sah ihn, wie er ein Krankenhaus schützte, das Totengebet für seinen Sohn leitete, trotz eigener Verletzungen Patienten behandelte und furchtlos allein auf Soldaten zuging. Warum ging er? Obwohl er wusste, dass er verhaftet, getötet oder inhaftiert und unmenschlicher Folter und Erniedrigung ausgesetzt werden könnte. Hören wir die Antwort vom leitenden Krankenpfleger des Kamal Adwan Krankenhaus, Nabil Hamid. Die Bewegungen der Panzer in der Nacht deuteten darauf hin, dass das Krankenhaus besetzt und gestürmt werden würde. Gegen 6 Uhr oder 7 Uhr morgens versuchten wir, die Menschen zu beruhigen. Über Lautsprecher riefen die israelischen Kräfte: "Dr. Hussam, kommen Sie herunter." Hussam verließ entschlossen das Krankenhaus und ging auf die Panzer zu. Dr. Hussam behandelte die Menschen wie ein Vater, ein Bruder, ein Sohn, wie ein Familienmitglied. Er versuchte stets, die Bedürfnisse der Menschen im Krankenhaus und in seiner Umgebung zu erfüllen. Er und sein Team arbeiteten unter unvorstellbaren Bedingungen. Die israelische Armee rief das Krankenhaus häufig an und drohte manchmal mit Bombardierung. "Wenn du nicht gehst, werden wir mit dir dasselbe tun wie mit dem Al-Shifa-Krankenhaus. Zerstörung und Massaker", sagte ein israelischer Koordinator. Er besaß eine doppelte Staatsbürgerschaft und erhielt mehrfach die Möglichkeit, das Krankenhaus zu verlassen. Doch insbesondere wegen des Mangels an Ärzten und medizinischem Personal bestand er darauf zu bleiben. Dr. Hussam war Kinderarzt, arbeitete im Krieg jedoch auch als Anästhesist, als Intensivmediziner und nahm Notfallpatienten auf. Im Oktober 2024 führte die israelische Armee eine Razzia im Kamal Adwan Krankenhaus durch und belagerte es. Nach den Operationen töteten sie seinen Sohn Ibrahim. Als wäre das nicht genug, verletzten sie auch ihn. Doch das hielt ihn nicht davon ab, seine humanitäre Mission fortzusetzen. Dr. Hussam Abu Safia blieb wie ein Leuchtturm, der in jeder Dunkelheit gegen jede Unterdrückung und jede Tyrannei den richtigen Weg weist. In Gaza sind nicht nur Menschen zu Märtyrern geworden, auch Krankenhäuser, die im Dienst zerstört wurden, und Bäume, die mit Früchten an ihren Zweigen verbrannten, gehören dazu. Hören wir vom Märtyrertod eines Krankenhauses, dessen Fundament selbst vom Blut der Märtyrer geprägt war. Datum 21. März 2024. Das israelische Besatzungsregime nahm Mitte März seine Angriffe auf Gaza wieder auf, nachdem es die Waffenruhe gebrochen hatte, und eines der ersten Ziele dieser Angriffe war das Palästina-Türkei-Freundschaftskrankenhaus. Das Krankenhaus wurde mit Dynamit zerstört. Das Palästina-Türkei-Freundschaftskrankenhaus war das einzige Onkologie-Krankenhaus in Gaza. Kurz nach Beginn der Angriffe im Oktober 2023 wurde es von israelischen Besatzungskräften besetzt und als militärisches Hauptquartier genutzt. Das Krankenhaus trug auch die Erinnerung an den Angriff Israels vom 31. Mai 2010 auf das Schiff Mavi Marmara, das Teil der Gaza-Freiheitsflotte war und unter dem Motto
Unsere Route ist Palästina, unsere Fracht ist

0: Freiheit humanitäre Hilfe nach Gaza bringen wollte, sowie an die 9 türkischen Hilfsfreiwilligen, die bei diesem Angriff ihr Leben verloren.
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1: Willkommen zu einer neuen Folge unserer Sendereihe Persönlichkeiten der türkischen Welt. In der heutigen Ausgabe beschäftigen wir uns mit dem Thema Der Dichter des Leidens, der Held einer Sache, Necip Fazıl Kısakürek. Sie hören eine Bewertung des Experten für internationale Beziehungen, Dr. Cemil Doğaç İpek. Wenn man die Namen aufzählt, die das letzte Jahrhundert der türkischen Literatur geprägt haben, gibt es einen Namen, der ganz oben auf der Liste stehen muss, Necip Fazıl Kısakürek. Er war nicht nur ein großer Dichter, sondern zugleich ein Denker, ein Mann der Sache und ein geistiger Wegweiser, der Generationen türkischer Jugendlicher Orientierung gab. Obwohl seit seinem Tod mehr als 40 Jahre vergangen sind, sind seine Verse noch immer in aller Munde und seine Gedanken weiterhin in den Köpfen präsent. Necip Fazıl wurde 1904 in Istanbul als Sohn einer alteingesessenen Familie geboren. Schon in jungen Jahren kam er mit der Literatur in Berührung. An der Marineschule erhielt er Unterricht von bedeutenden Persönlichkeiten seiner Zeit, darunter Yahya Kemal. Anschließend studierte er Philosophie an der Darülfünun und wurde später mit einem staatlichen Stipendium nach Paris an die Sorbonne geschickt. Necip Fazıl, der den Westen vor Ort kennenlernte und die westliche Philosophie aus ihren ursprünglichen Quellen studierte, kehrte nicht als Bewunderer, sondern als Beobachter zurück, der die Krise der westlichen Zivilisation erkannt hatte. Diese Erfahrung sollte die Grundlage seines späteren geistigen Wirkens bilden. Eine intellektuelle Haltung, die den Westen kennt, sich ihm aber nicht unterwirft und sich stattdessen auf die Werte der eigenen Zivilisation stützt. Bereits in seinen 20ern erlangte er mit seinen Gedichtbänden Örümcek Ağ und Kaldırımlar große Bekanntheit in der literarischen Welt. Das Gedicht Kaldırımlar wurde zu einem der meistgelesenen und meist auswendig gelernten Texte der türkischen Lyrik. Der Ruhm, den er schon in jungen Jahren erlangte, brachte ihm den Rang eines der bedeutendsten Dichter seiner Zeit ein. Der eigentliche Wendepunkt im Leben Necip Fazıls erfolgte 1934 mit seiner Begegnung mit Abdülhakim Arvasi Hazretleri. Diese Begegnung verwandelte einen Bohemien und Künstler in einen Mann, der sich einer geistigen Sache verschrieben hatte. Von nun an betrachtete er die Dichtung nicht mehr lediglich als ästhetische Beschäftigung, sondern als ein Mittel zur Suche nach der Wahrheit. Die großartigste Frucht dieser Suche war Chile, eines der Gipfelwerke der türkischen Lyrik. In Chile behandelte Necip Fazıl in einer einzigartigen Sprache die existenziellen Schmerzen des Menschen, die Spannung zwischen Materie und Geist sowie die Reise des Glaubens. Für ihn war Dichtung die Suche nach der absoluten Wahrheit und dieses Verständnis verlieh der türkischen Lyrik eine neue Tiefe. Die Zeitschrift Büyükdo, die er ab 1943 herausgab, wurde zum Zentrum seines geistigen Kampfes. Büyükdo war nicht nur eine Zeitschrift, sondern eine Schule, ein

Ideal und ein Zentrum einer Bewegung, die die Rückbesinnung der Nation auf ihre eigenen Werte verteidigte. Aus diesem Grund wurde sie wiederholt verboten und der Meister musste mehrfach ins Gefängnis. Doch jedes Mal griff er noch entschlossener zu seiner Feder. Die Gefängnisse konnten ihn nicht einschüchtern, im Gegenteil, mit Werken wie Ginette Mustatili verwandelte er sogar seine Erfahrung im Gefängnis in Literatur. Necip Fazıls Beitrag zur türkischen Literatur beschränkt sich nicht auf die Lyrik mit seinen Theaterstücken wie Bir Adam Yaratmak, Tohum, Reis Bey und Para verlieh er dem türkischen Theater philosophische Tiefe. Bir Adam Yaratmak zählt bis heute zu den Meisterwerken des türkischen Theaters. Mit Erinnerungen, Erzählungen, Romanen, historischen und politischen bzw. weltanschaulichen Werken veröffentlichte er mehr als 100 Bücher. In Ideologia Örgüsü legt er sein Gedankensystem dar. Mit Werken wie Ulu Hakan Abdülhamid Han widersprach er mutig der offiziellen Geschichtsdarstellung. Sein Gedicht Sakarya Türküsü ist gleichsam ein in Versen verfasstes Epos über den Kampf des türkischen Volkes um Unabhängigkeit und Zukunft. Das mit den Worten »Der Mensch ist wie Wasser, er fließt in Windungen dahin« beginnende Gedicht ist ein unsterblicher Text, der das Leiden und die Wiedergeburt Anatoliens beschreibt. Dass ihm die türkische Literaturstiftung im Jahr 1980 den Titel Sultanü'ş-Şuara, also Sultan der Dichter, verlieh, war die offizielle Anerkennung der literarischen Welt für ihre Dankeschuld ihm gegenüber. Was Necip Fazıl zu einem Helden machte, war nicht allein die Kraft seiner Feder, sondern auch die Sache, für die er diese Feder einsetzte. Er war ein Kämpfer, der sich gegen die Entfremdung des türkischen Volkes von seinen geistigen Wurzeln stellte und die geistigen Werte der Nation mit dem nationalen Bewusstsein zu einer Einheit verband. Als er sich an die Jugend Anatoliens wandte, wünschte er sich eine Jugend, die im Bewusstsein lebte, die Zeit ist in mir und der Raum ist in mir anvertraut. Sein Ideal von Jugend war eine Generation, die zu ihrer Geschichte, ihrem Glauben und ihrer Nation stand, sich vom Nachahmungstrieb fernhielt und ihr eigenes Zivilisationsverständnis entwickelte. Der Meister widmete sein ganzes Leben dieser Sache, ohne irgendeine materielle Gegenleistung zu erwarten. Obwohl er ein bequemes Leben hätte führen können, entschied er sich für das Leiden. Obwohl er Applaus hätte erhalten können, zog er es vor, die Wahrheit laut auszusprechen. Als er am 25. Mai 1983 zu seinem Schöpfer heimkehrte, bestand das Vermächtnis, das er hinterließ, nicht nur aus Büchern. Es war vielmehr das Ideal einer Generation, die selbstbewusst ihren Wurzeln verbunden und bereit ist, in die Zukunft voranzuschreiten. Necip Fazıl Kısakürek ist ein Held der türkischen Literatur. Er ist ein Held, weil er seine Feder wie ein Schwert führte und für die Werte seines Volkes keinen Preis scheute. Er ist ein Held, weil er die türkische Lyrik sowohl ästhetisch als auch geistig auf ihren Höhepunkt führte. Er ist ein Held, weil er allen Generationen nach ihm die Hoffnung auf die Wiedergeburt der großen und einzigartigen türkischen Nation als Vermächtnis hinterließ. Heute ist es unsere Aufgabe, seine Werke zu lesen, sie unseren Jugendlichen näher zu bringen und die große Suche nach der Wahrheit, die in den Versen von Chile verborgen liegt, lebendig zu halten. Denn, wie der Meister sagte, der Tod ist etwas Schönes, eine Nachricht hinter dem Vorhang. Wenn er nicht schön wäre, wäre dann der Prophet gestorben. Wir gedenken dieses Mannes des Glaubens und der Sache, der selbst den Tod zu etwas Schönen machte, mit Barmherzigkeit, Dankbarkeit und Hochachtung. Möge seine Seele in Frieden ruhen und ihm das Paradies zuteil werden. Sie hörten die Bewertung des Experten für internationale Beziehungen Dr. Cemil Doğaç İpek.

Die Stimme Türkiyes ist wie in der Vergangenheit auch in der Gegenwart mit Ihnen. 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

Zum Schluss das Wichtigste in Schlagzeilen. Präsident der türkischen Großen Nationalversammlung Numan Kurtulmuş hat die Äußerungen des israelischen Ministerpräsidiums gegen Staatspräsident Recep Tayyip Erdogan scharf kritisiert. Das Kommunikationsdirektorat hat die Äußerungen des israelischen Ministerpräsidiums gegen Staatspräsident Recep Tayyip Erdogan zurückgewiesen. Meine Damen und Herren, somit geht die deutschsprachige Sendung von THT zu Ende. Mit dem Wunsch, Sie wieder antreffen zu können, sagen wir auf Wiederhören.

und Herren, hier ist der Kurzwellensender Die Stimme von Türkiye. Aus Ankara begrüßt Sie heute Hakan Ören. Sie empfangen unsere Morgensendung über den Satelliten Türksat 4A, unsere Mittagssendung im 19-Meter-Band auf 15.350 kHz sowie unsere Abendsendung im 31-Meter-Band auf 9.840 kHz. In unserer heutigen Sendung bringen wir nach den Nachrichten die Wiederholungen unserer Sendereien Gaza zwischen Hunger und Würde, Persönlichkeiten der türkischen Welt und Thema des Tages. Außerdem hören Sie türkische Musik.

Nachrichten. Präsident der türkischen Großen Nationalversammlung, Numan Kurtulmuş, hat die Äußerung des israelischen Ministerpräsidiums gegen Staatspräsident Recep Tayyip Erdogan scharf kritisiert. Kurtulmuş erklärte, die maßlosen Äußerungen seien ein weiterer Ausdruck der Hilflosigkeit des israelischen Ministerpräsidenten Benjamin Netanyahu und seiner Regierung, die versuchten, sich der Verantwortung für die im Gazastreifen begangenen Verbrechen gegen die Menschlichkeit zu entziehen. Netanyahu könne mit seinen Vorwürfen gegen Türkei und Staatspräsident Erdogan weder seine eigenen Taten verdecken, noch die historischen Verantwortungen für die Geschehnisse in Gaza entkommen. Türkei werde weiterhin Menschen in Not unterstützen und entschieden an der Seite von Recht und Gerechtigkeit stehen, erklärte Parlamentspräsident Kurtulmuş. Netanyahu und seine Regierung würden sich früher oder später vor dem internationalen Recht für die Taten verantworten müssen. Das Kommunikationsdirektorat hat die Äußerungen des israelischen Ministerpräsidenten gegen Staatspräsident Recep Tayyip Erdogan scharf zurückgewiesen. In einer Erklärung hieß es, die maßlosen Äußerungen des israelischen Ministerpräsidiums entbehrten historischer Fakten und politischer Ernsthaftigkeit. Sie seien ein weiteres Zeichen der Hilflosigkeit einer Regierung, die versuche, sich der Verantwortung für Kriegsverbrechen und Verbrechen gegen die Menschlichkeit zu entziehen. Die Aussagen vom israelischen Ministerpräsidenten Benjamin Netanyahu und seiner Regierung hätten weder in Israel noch in der Region oder der internationalen Gemeinschaft eine ernsthafte Wirkung. Das Kommunikationsdirektorat warf der israelischen Regierung zudem vor, die Auseinandersetzung mit Türkei für innenpolitische Zwecke und den Wahlkampf zu nutzen. Der Versuch der Netanyahu-Regierung, Türkei als neues Bedrohungsszenario darzustellen, sei Teil dieser Politik. Eine solche Eskalationsstrategie berge erhebliche Risiken für den regionalen und globalen Frieden sowie die Stabilität. Türkei werde weiterhin an der Seite der Unterdrückten und gegen die Unterdrücker stehen und sich unabhängig von den damit verbundenen Kosten für Frieden, Gerechtigkeit und Stabilität in der Region einsetzen, erklärte das Kommunikationsdirektorat. Die kolumbianische Regierung hat Türkei für die Lieferung humanitärer Hilfsgüter nach dem schweren Erdbeben vom 10. August gedankt. Das Beben hatte eine Stärke von 7,4. Das kolumbianische Außenministerium veröffentlichte Bilder der von Türkei über Turkish Airlines gelieferten Hilfsgüter. Die Lieferung umfasst mehr als eine Tonne Lebensmittel, über 900 Decken sowie 450 Gramm medizinischer Hilfsgüter und Medikamente. Die kolumbianischen Behörden würdigten die Unterstützung und Solidarität der türkischen Regierung und Bevölkerung. Zugleich teilte das Außenministerium mit, dass weiterhin humanitäre Hilfe und Unterstützung internationaler Partner im Land eintreffe. Die Übergabe der Hilfsgüter fand am 19. August am internationalen Flughafen El Dorado in Bogota statt. An der Zeremonie nahmen der türkische Botschafter in Bogota, Emir Salim Yüksel, sowie die Direktorin

0: Inspektorin für Europa im kolumbianischen Außenministerium, Botschafterin Patricia Cortés, teil.
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0: Die USA und Iran haben sich vor den für Montag geplanten Bekanntgabe der neuen US-Sanktionen gegenseitig mit scharfen Stellungnahmen herausgefordert. US-Finanzminister Scott Bessent kündigte die härtesten Sanktionen der Geschichte an. Davon könnten auch wichtige Handelspartner vom Iran, darunter China, betroffen sein. Teheran bezeichnete sogenannte Sekundärsanktionen als völkerrechtswidrig. Gleichzeitig bleibt der Ölverkehr durch die Straße von Hormus erheblich beeinträchtigt. China, das den Großteil des von Iran exportierten Öls abnimmt, rief unterdessen zu einer diplomatischen Lösung auf. Russland hat in der Südostukraine ein belebtes Einkaufszentrum angegriffen. Mindestens 15 Menschen seien in der Großstadt Kirjiv-Riv getötet worden, teilten örtliche Behörden mit. Darunter seien auch Kinder. Demnach gibt es mehr als 130 Verletzte, unter ihnen 23 Kinder. Angaben zufolge kann die Opferzahl noch weiter steigen. Mehrere Geschäfte gerieten in dem Einkaufszentrum in Brand. Die russische Armee griff offenbar zunächst mit einer Langstreckendrohne an, später folgte ein Angriff mit einer weiteren Drohne. Ein bisher nicht verifiziertes Video zeigt eine Drohne, die auf das Dach eines Gebäudes stürzt, während aus dem Dach bereits Rauch aufsteigt. Die eingesetzten Drohnen sollen mit einem Stahltriebwerk ausgestattet worden sein. Russland stellt immer mehr Drohnen dieses Typs her. Sie fliegen deutlich schneller als herkömmliche Drohnen und sind dadurch schwerer abzufangen. Präsident Wladimir Selenskyj sprach in einem Beitrag auf Facebook von einem absolut zynischen und hinterhältigen Angriff auf ein gewöhnliches Einkaufszentrum. Auch er sprach von einem Angriff in zwei Wellen. Eine halbe Stunde nach dem ersten Treffer und dem Ausbruch eines Brandes folgte ein erneuter Angriff auf die Rettungskräfte, berichtet Selenskyj. Solche Angriffe sind schlichtweg Terrorakte. Die Welt müsse entsprechend darauf reagieren, mit echtem Druck auf den Aggressor. Damit Frieden herrschen kann, muss Russland tatsächlich zur Verantwortung gezogen werden, sagte Selenskyj zudem. An einer Schule in der schwedischen Stadt Fagersta hat ein Mann mit einem Schwert mehrere Menschen angegriffen. Ein Mensch starb, sagte ein Polizeisprecher. Drei Jugendliche seien verletzt worden, zwei davon schwer. Nach Informationen des schwedischen Rundfunks soll es sich bei den Schwerverletzten um zwei minderjährige Jungen handeln. Zu der toten Person gibt es bislang keine weiteren Angaben. Fagersta liegt etwa 170 Kilometer nordwestlich von der Hauptstadt Stockholm in der Provinz Westmanland. Der mutmaßliche Täter befindet sich in Polizeigewahrsam. Die Kurzvideoplattform TikTok zahlt 400 Millionen US-Dollar und legt damit Ermittlungen von US-Behörden wegen des Sammelns der Daten von Kindern bei. Mit dem Vergleich ist kein Schuldeingeständnis verbunden, wie das US-Justizministerium erklärte. Es wies darauf hin, dass TikTok seit Einreichung der Klage im Jahr 2024 erhebliche Änderungen an seinen Datenschutzrichtlinien und Geschäftspraktiken vorgenommen habe. TikTok äußerte sich zunächst nicht zu dem Vergleich. Meine Damen und Herren, von der Stimme Türkiyes hörten Sie die Nachrichten. Jetzt geht es weiter mit türkischer Musik. Es singt Özlem Tekin, Dağları Deldim.

Um der Welt zuzurufen, dass alle lebenswichtigen Dienste zum Erliegen gekommen sind, heulten in Gaza die Sirenen. Die Sirenen der Krankenwagen. Hätte die Welt nicht in Alarmbereitschaft versetzt werden müssen? Hätten nicht die Wege für Gaza geöffnet werden müssen? Während unschuldige Menschen in Krankenhäusern an Hunger und fehlenden Medikamenten starben, hätte die Welt nicht aufstehen und alle ihre Möglichkeiten mobilisieren müssen? Doch das geschah nicht. Palästinenser wurden getötet, ohne Unterschied zwischen Frauen, Kindern, Alten oder Kranken. Der in Gaza begangene Völkermord beschränkte sich nicht nur auf Menschen, sondern verwandelte sich in eine gewissenlose Zerstörung des gesamten Lebensraums der Zivilbevölkerung. Auf diesem kleinen, verwundeten Stück Land blieb keine Infrastruktur mehr bestehen. Krankenhäuser wurden gezielt bombardiert, in Brand gesetzt und dem Erdboden gleichgemacht. Die Welt war Zeuge, wie Palästinenser ihre Kranken auf Tragen, auf dem Rücken oder mit Pferdewagen evakuierten und wie medizinisches Personal verhaftet wurde. Seit Oktober 2023 hat Israel 1.700 Gesundheitskräfte getötet. Nach Angaben medizinischer NGOs wurden mindestens 300 Beschäftigte im Gesundheitswesen ohne Anklage inhaftiert. Die wenigen noch funktionierenden Krankenhäuser wurden wiederholt bombardiert oder belagert, bis sie unbrauchbar waren. Werfen wir heute einen Blick auf die systematische Zerstörung, die den wertvollen Ärzten Gazas und den mit großer Mühe und mit Hilfe befreundeter Länder errichteten Krankenhäusern zugefügt wurde. Datum 3. November 2023, Ort Al-Shifa Krankenhaus im Süden Gazas. Wenn ich gehe, wer wird dann meine Patienten behandeln? Diese Worte sprach Dr. Hammam Aloch, der getötet wurde, weil er das Al-Shifa Krankenhaus und seine Patienten nicht verließ. Er war der einzige Nephrologe des Krankenhauses. In seinem letzten Interview antwortete er auf die Frage der Moderatorin Emma Gutmann. Warum gehen Sie nicht mit Ihrer Familie in den Süden? Mit einer Gegenfrage, einer Frage, die eigentlich an die gesamte Menschheit gerichtet war. Wenn ich gehe, wer wird dann meine Patienten behandeln? Dr. Hammam Aloch fuhr fort.

Wir sind keine Tiere. Wenn wir krank werden, haben wir das Recht auf angemessene Gesundheitsversorgung. Ich habe 14 Jahre meines Lebens im Medizinstudium nicht nur dafür aufgewendet, um einen Masterabschluss zu erlangen oder mein eigenes Leben über das meiner Patienten zu stellen. Glauben Sie, ich denke nur an mein eigenes Leben und nicht an meine Patienten. Ich frage Sie, gnädige Frau, war mein Grund, Medizin zu studieren, nur mein eigenes Leben zu bedenken? Das ist nicht der Grund, warum ich Arzt geworden bin. Israel griff sein Haus mit einem Luftangriff an und tötete ihn zusammen mit seiner Familie. Er ging, doch er hinterließ ein Gewissen, würdig in die Eingangstafeln von Krankenhäusern geschrieben zu werden. Wenn ich gehe, wer wird dann meine Patienten behandeln? Datum 2. Juli 2025. Wir werden unsere Patienten und Verwundeten ganz sicher nicht im Stich lassen. Lernen wir einen weiteren Arzt kennen, der die Ehre seines weißen Kittels um den Preis seines Lebens verteidigte, Dr. Marwan Al-Sultan. Er war kein Soldat, er trug keine Waffe, er trug seinen weißen Kittel und hielt ein Stethoskop in der Hand. Er war einer der letzten zwei Kardiologen in Gaza und Direktor des indonesischen Krankenhauses im Norden Gazas. Noch bevor das Krankenhaus getroffen wurde, wandte er sich mehrfach an die internationale Gemeinschaft und forderte sie auf, zum Schutz des Krankenhauses zu handeln. Als Israel von Dr. Marwan verlangte, das Krankenhaus zu verlassen, sagte er: Wir werden unsere Patienten und Verletzten ganz sicher nicht im Stich lassen. Während das Krankenhaus bombardiert wurde, rettete er weiter Leben. Die Besatzungskräfte nahmen das Gebäude ins Visier, in dem er Zuflucht gesucht hatte, und töteten den Arzt, seine Ehefrau, seine Tochter, seinen Schwiegersohn und seine Schwester. Lubna Al-Sultan, die überlebende Tochter des getöteten Arztes, sagte: Israel zielte nur auf das Zimmer, in dem er war, genau auf sein Zimmer, genau auf seinen Aufenthaltsort. Direkt auf ihn wurde eine Rakete abgefeuert. An jenem Tag wurde nicht nur ein Arzt mit Diplom getötet. Es wurde ein Mediziner getötet, der die Medizin mit Mitgefühl verband und Heilung nicht nur für den Körper, sondern auch für die Seele seiner Patienten brachte. Ein Symbol für Hingabe, Standhaftigkeit und Aufrichtigkeit wurde ausgelöscht. Datum 28. Dezember 2024. Die Welt wurde Zeuge einer historischen Szene. Ein Kinderarzt im weißen Kittel ging allein und furchtlos durch die Trümmer. An seinem Ziel warteten israelische Soldaten, ausgerüstet mit Panzern und modernen Waffen, die keinerlei Recht anerkannten. Wer ihn sah, war sprachlos. Man sagte, wenn Mut eine Gestalt hätte, wäre es Abu Safia. Sein Name ist Hussam Abu Safia. Er ist Kinderarzt und Direktor des Kamal Adwan Krankenhauses im Norden Gazas. Die Welt sah ihn, wie er ein Krankenhaus schützte, das Totengebet für seinen Sohn leitete, trotz eigener Verletzungen Patienten behandelte und furchtlos allein auf Soldaten zuging. Warum ging er? Obwohl er wusste, dass er verhaftet, getötet oder inhaftiert und unmenschlicher Folter und Erniedrigung ausgesetzt werden könnte. Hören wir die Antwort vom leitenden Krankenpfleger des Kamal Adwan Krankenhaus, Nabil Hamid. Die Bewegungen der Panzer in der Nacht deuteten darauf hin, dass das Krankenhaus besetzt und gestürmt werden würde. Gegen 6 Uhr oder 7 Uhr morgens versuchten wir, die Menschen zu beruhigen. Über Lautsprecher riefen die israelischen Kräfte: Dr. Hussam, kommen Sie herunter. Hussam verließ entschlossen das Krankenhaus und ging auf die Panzer zu. Dr. Hussam behandelte die Menschen wie ein Vater, ein Bruder, ein Sohn, wie ein Familienmitglied. Er versuchte stets, die Bedürfnisse der Menschen im Krankenhaus und in seiner Umgebung zu erfüllen. Er und sein Team arbeiteten unter unvorstellbaren Bedingungen. Die israelische Armee rief das Krankenhaus häufig an und drohte manchmal mit Bombardierung. Wenn du nicht gehst, werden wir mit dir dasselbe tun wie mit dem Al-Shifa-Krankenhaus. Zerstörung und Massaker, sagte ein israelischer Koordinator. Er besaß eine doppelte Staatsbürgerschaft und erhielt mehrfach die Möglichkeit, das Krankenhaus zu verlassen. Doch insbesondere wegen des Mangels an Ärzten und medizinischem Personal bestand er darauf zu bleiben. Dr. Hussam war Kinderarzt, arbeitete im Krieg jedoch auch als Anästhesist, als Intensivmediziner und nahm Notfallpatienten auf. Im Oktober 2024 führte die israelische Armee eine Razzia im Kamal Adwan Krankenhaus durch und belagerte es. Nach den Operationen töteten sie seinen Sohn Ibrahim. Als wäre das nicht genug, verletzten sie auch ihn. Doch das hielt ihn nicht davon ab, seine humanitäre Mission fortzusetzen. Dr. Hussam Abu Safia blieb wie ein Leuchtturm, der in jeder Dunkelheit, gegen jede Unterdrückung und jede Tyrannei den richtigen Weg weist. In Gaza sind nicht nur Menschen,

0: Menschen zu Märtyrern geworden, auch Krankenhäuser, die im Dienst zerstört wurden, und Bäume, die mit Früchten an ihren Zweigen verbrannten, gehören dazu. Hören wir vom Märtyrertod eines Krankenhauses, dessen Fundament selbst vom Blut der Märtyrer geprägt war. Datum 21. März 2024. Das israelische Besatzungsregime nahm Mitte März seine Angriffe auf Gaza wieder auf, nachdem es die Waffenruhe gebrochen hatte, und eines der ersten Ziele dieser Angriffe war das Palästina-Türkei-Freundschaftskrankenhaus. Das Krankenhaus wurde mit Dynamit zerstört. Das Palästina-Türkei-Freundschaftskrankenhaus war das einzige Onkologie-Krankenhaus in Gaza. Kurz nach Beginn der Angriffe im Oktober 2023 wurde es von israelischen Besatzungskräften besetzt und als militärisches Hauptquartier genutzt. Das Krankenhaus trug auch die Erinnerung an den Angriff Israels vom 31. Mai 2010 auf das Schiff Mavi Marmara, das Teil der Gaza-Freiheitsflotte war, und unter dem Motto "Unsere Route ist Palästina, unsere Fracht ist Freiheit", humanitäre Hilfe nach Gaza bringen wollte, sowie an die 9 türkischen Hilfsfreiwilligen, die bei diesem Angriff ihr Leben verloren.
1: Gaza zwischen Hunger und Würde.

Willkommen zu einer neuen Folge unserer Sendereihe Persönlichkeiten der türkischen Welt. In der heutigen Ausgabe beschäftigen wir uns mit dem Thema Der Dichter des Leidens, der Held einer Sache, Necip Fazıl Kısakürek. Sie hören eine Bewertung des Experten für internationale Beziehungen, Dr. Cemil Doğaç İpek. Wenn man die Namen aufzählt, die das letzte Jahrhundert der türkischen Literatur geprägt haben, gibt es einen Namen, der ganz oben auf der Liste stehen muss, Necip Fazıl Kısakürek. Er war nicht nur ein großer Dichter, sondern zugleich ein Denker, ein Mann der Sache und ein geistiger Wegweiser, der Generationen türkischer Jugendlicher Orientierung gab. Obwohl seit seinem Tod mehr als 40 Jahre vergangen sind, sind seine Verse noch immer in aller Munde und seine Gedanken weiterhin in den Köpfen präsent. Necip Fazıl wurde 1904 in Istanbul als Sohn einer alteingesessenen Familie geboren. Schon in jungen Jahren kam er mit der Literatur in Berührung. An der Marineschule erhielt er Unterricht von bedeutenden Persönlichkeiten seiner Zeit, darunter Yahya Kemal. Anschließend studierte er Philosophie an der Darülfünun und wurde später mit einem staatlichen Stipendium nach Paris an die Sorbonne geschickt. Necip Fazıl, der den Westen vor Ort kennenlernte und die westliche Philosophie aus ihren ursprünglichen Quellen studierte, kehrte nicht als Bewunderer, sondern als Beobachter zurück, der die Krise der westlichen Zivilisation erkannt hatte. Diese Erfahrung sollte die Grundlage seines späteren geistigen Wirkens bilden. Eine intellektuelle Haltung, die den Westen kennt, sich ihm aber nicht unterwirft und sich stattdessen auf die Werte der eigenen Zivilisation stützt. Bereits in seinen 20ern erlangte er mit seinen Gedichtbänden Örümcek Ağ und Kaldırımlar große Bekanntheit in der literarischen Welt. Das Gedicht Kaldırımlar wurde zu einem der meistgelesenen und meist auswendig gelernten Texte der türkischen Lyrik. Der Ruhm, den er schon in jungen Jahren

erlangte, brachte ihm den Rang eines der bedeutendsten Dichter seiner Zeit ein. Der eigentliche Wendepunkt im Leben Necip Fazıls erfolgte 1934 mit seiner Begegnung mit Abdülhakim Arvasi Hazretleri. Diese Begegnung verwandelte einen Bohemien und Künstler in einen Mann, der sich einer geistigen Sache verschrieben hatte. Von nun an betrachtete er die Dichtung nicht mehr lediglich als ästhetische Beschäftigung, sondern als ein Mittel zur Suche nach der Wahrheit. Die großartigste Frucht dieser Suche war Chile, eines der Gipfelwerke der türkischen Lyrik. In Chile behandelte Necip Fazıl in einer einzigartigen Sprache die existenziellen Schmerzen des Menschen, die Spannung zwischen Materie und Geist sowie die Reise des Glaubens. Für ihn war Dichtung die Suche nach der absoluten Wahrheit und dieses Verständnis verlieh der türkischen Lyrik eine neue Tiefe. Die Zeitschrift Bükto, die er ab 1943 herausgab, wurde zum Zentrum seines geistigen Kampfes. Bükto war nicht nur eine Zeitschrift, sondern eine Schule, ein Ideal und ein Zentrum einer Bewegung, die die Rückbesinnung der Nation auf ihre eigenen Werte verteidigte. Aus diesem Grund wurde sie wiederholt verboten und der Meister musste mehrfach ins Gefängnis. Doch jedes Mal griff er noch entschlossener zu seiner Feder. Die Gefängnisse konnten ihn nicht einschüchtern, im Gegenteil, mit Werken wie Ginette Mustatili verwandelte er sogar seine Erfahrung im Gefängnis in Literatur. Necip Fazıls Beitrag zur türkischen Literatur beschränkt sich nicht auf die Lyrik. Mit seinen Theaterstücken wie Bir Adam Yaratmak, Tohum, Reis Bey und Para verlieh er dem türkischen Theater philosophische Tiefe. Bir Adam Yaratmak zählt bis heute zu den Meisterwerken des türkischen Theaters. Mit Erinnerungen, Erzählungen, Romanen, historischen und politischen bzw. weltanschaulichen Werken veröffentlichte er mehr als 100 Bücher. In Ideologia Örgüsü legte er sein Gedankensystem dar. Mit Werken wie Ulu Hakan Abdülhamid Han widersprach er mutig der offiziellen Geschichtsdarstellung. Sein Gedicht Sakarya Türküsü ist gleichsam ein in Versen verfasstes Epos über den Kampf des türkischen Volkes um Unabhängigkeit und Zukunft. Das mit den Worten »Der Mensch ist wie Wasser, er fließt in Windungen dahin« beginnende Gedicht ist ein unsterblicher Text, der das Leiden und die Wiedergeburt Anatoliens beschreibt. Dass ihm die türkische Literaturstiftung im Jahr 1980 den Titel Sultanü Şuara, also Sultan der Dichter, verlieh, war die offizielle Anerkennung der literarischen Welt für ihre Dankeschuld ihm gegenüber. Was Necip Fazıl zu einem Helden machte, war nicht allein die Kraft seiner Feder, sondern auch die Sache, für die er diese Feder einsetzte. Er war ein Kämpfer, der sich gegen die Entfremdung des türkischen Volkes von seinen geistigen Wurzeln stellte und die geistigen Werte der Nation mit dem nationalen Bewusstsein zu einer Einheit verband. Als er sich an die Jugend Anatoliens wandte, wünschte er sich eine Jugend, die im Bewusstsein lebte, die Zeit ist in mir und der Raum ist in mir anvertraut. Sein Ideal von Jugend war eine Generation, die zu ihrer Geschichte, ihrem Glauben und ihrer Nation stand, sich vom Nachahmungstrieb fernhielt und ihr eigenes Zivilisationsverständnis entwickelte. Der Meister widmete sein ganzes Leben dieser Sache, ohne irgendeine materielle Gegenleistung zu erwarten. Obwohl er ein bequemes Leben hätte führen können, entschied er sich für das Leiden. Obwohl er Applaus hätte erhalten können, zog er es vor, die Wahrheit laut auszusprechen. Als er am 25. Mai 1983 zu seinem Schöpfer heimkehrte, bestand das Vermächtnis, das er hinterließ, nicht nur aus Büchern. Es war vielmehr das Ideal einer Generation, die selbstbewusst ihren Wurzeln verbunden und bereit ist, in die Zukunft voranzuschreiten. Necip Fazıl Kısakürek ist ein Held der türkischen Literatur. Er ist ein Held, weil er seine Feder wie ein Schwert führte und für die Werte seines Volkes keinen Preis scheute. Er ist ein Held, weil er die türkische Lyrik sowohl ästhetisch als auch geistig auf ihren Höhepunkt führte. Er ist ein Held, weil er allen Generationen nach ihm die Hoffnung auf die Wiedergeburt der großen und einzigartigen türkischen Nation als Vermächtnis hinterließ. Heute ist es unsere Aufgabe, seine Werke zu lesen, sie unseren Jugendlichen näher zu bringen und die große Suche nach der Wahrheit, die in den Versen von Chile verborgen liegt, lebendig zu halten. Denn, wie der Meister sagte, der Tod ist etwas Schönes, eine Nachricht hinter dem Vorhang. Wenn er nicht schön wäre, wäre dann der Prophet gestorben. Wir gedenken dieses Mannes des Glaubens und der Sache, der selbst den Tod zu etwas Schönen machte, mit Barmherzigkeit, Dankbarkeit und Hochachtung. Möge seine Seele in Frieden ruhen und ihm das Paradies zuteil werden.
Sie hörten die Bewertung des Experten für internationale Beziehungen Dr. Cemil Doğaç İpek.

Zum Schluss das Wichtigste in Schlagzeilen. Präsident der türkischen Großen Nationalversammlung Numan Kurtulmuş hat die Äußerungen des israelischen Ministerpräsidiums gegen Staatspräsident Recep Tayyip Erdogan scharf kritisiert. Das Kommunikationsdirektorat hat die Äußerungen des israelischen Ministerpräsidiums gegen Staatspräsident Recep Tayyip Erdogan zurückgewiesen. Meine Damen und Herren, somit geht die deutschsprachige Sendung von THT zu Ende. Mit dem Wunsch, Sie wieder antreffen zu können, sagen wir auf Wiederhören.